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1: Es ist 5:03. Ich bin Jana Klonikowski. Tränen beim VfL Wolfsburg, Jubel beim SC Paderborn. Der Zweitligist hat das Relegationsrückspiel mit 2:1 Nachverlängerung für sich entschieden und steigt zum dritten Mal in die Fußball-Bundesliga auf. Für Wolfsburg geht's dagegen nach 29 Jahren wieder runter in Liga 2. Dabei waren die Wolfsburger schnell in Führung gegangen, kassierten dann in der 14. Minute aber eine gelb-rote Karte und Paderborn drehte das Spiel. Am Ende steht Wolfsburgs erster Bundesliga-Abstieg der Vereinsgeschichte und eine Riesenaufstiegsparty in Paderborn. Die USA haben nach eigenen Angaben erneut Ziele im Iran angegriffen, darunter Raketenabschussrampen und Schiffe, die Minen legen wollten. Das zuständige US-Kommando spricht von Selbstverteidigungsmaßnahmen. US-Soldaten hätten vor Bedrohungen durch die iranischen Streitkräfte geschützt werden sollen. Im Irankrieg gilt gerade eigentlich eine Waffenruhe. Die USA und der Iran verhandeln über ein dauerhaftes Ende der Kämpfe. Hoffnungen auf ein schnelles Abkommen waren zuletzt wieder gedämpft worden. Sparen beim Elterngeld? Da will die SPD wohl nicht mitmachen und warnt vor weiteren Einschnitten im sozialen Bereich. Mehr dazu von Finn Riebesel-Freundlieb.
2: Hintergrund ist, dass Bundesfinanzminister Klingbeil von der SPD mehrere Ministerien zum Sparen aufgefordert hat, darunter auch das Bundesfamilienministerium. Der parlamentarische Geschäftsführer der SPD, Wiese, sagte der Rheinischen Post, das sei für viele junge Familien einfach zu wichtig, da müsse man woanders sparen. Vize-Fraktionschefin Schmidt erteilt pauschalen Kürzungen ebenfalls eine Absage. Aber auch in der Union gibt es erste Stimmen, die gegen Einsparungen beim Elterngeld sind.
1: Beamte sollen in die gesetzliche Krankenversicherung einzahlen. Das fordert der Wirtschaftsweise Truger in der Neuen Osnabrücker Zeitung. Durch ihre hohen Gehälter könnten die Beamten aus seiner Sicht die Kassen stärken. Bisher sind die meisten Beamten privat versichert. Bei der Eishockey-WM hat das deutsche Team seine Hausaufgaben gemacht und Großbritannien im letzten Vorrundenspiel mit 6:3 besiegt. Für den Einzug ins Viertelfinale brauchen die Deutschen aber noch Schützenhilfe der Konkurrenz.
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1: Es ist 5:04. Ich bin Jana Klonikowski. Guten Morgen. Mitten in den Verhandlungen über ein Kriegsende haben die USA wieder Ziele im Iran angegriffen. Das zuständige US-Kommando spricht von Selbstverteidigungsmaßnahmen zum Schutz der eigenen Soldaten vor den iranischen Streitkräften. Dabei wurden Raketen, Abschussrampen und Schiffe, die Minen legen wollten, attackiert. Zuletzt hatte US-Präsident Trump noch ein Abkommen mit dem Iran in Aussicht gestellt, Hoffnungen auf eine schnelle Einigung dann jedoch gleich wieder gedämpft. In der schwarz-roten Koalition gibt es Ärger um mögliche Kürzungen beim Elterngeld. Immer mehr SPD-Politiker warnen da vor Einschnitten. Der parlamentarische Geschäftsführer Wiese sagte etwa der Rheinischen Post, das Elterngeld ist für viele junge Familien sehr wichtig. Auch Berlins Wirtschaftssenatorin Giffey warnt in den Funke-Zeitungen vor Kürzungen. Ähnlich äußert sich aber auch CDU-Generalsekretär Linnemann. Hintergrund: Familienministerin Prien von der CDU muss in ihrem Etat eine 500 Millionen Euro einsparen und prüft dafür auch Einschnitte beim Elterngeld. Russland hat Ausländer und Diplomaten aufgefordert, Kiew so bald wie möglich zu verlassen. Hintergrund sind geplante neue Angriffe. Erst am Wochenende hatte Russland die Ukraine mit massiven Luftangriffen überzogen. Dabei kam auch eine atomwaffenfähige Rakete zum Einsatz. Nach 29 Jahren ist für den VfL Wolfsburg erstmal Schluss mit Fußball-Bundesliga. Die Wolfsburger steigen zum ersten Mal in ihrer Geschichte ab. Riesenfreude dagegen in Paderborn. Der SC besiegte die Wolfsburger im Relegationsrückspiel mit 2:1 nach Verlängerung und machte damit den dritten Bundesliga-Aufstieg perfekt. Trainer Ralf Kettemann sagte nach dem Spiel bei Sat.1:
2: Vermutlich ein bisschen surreal und ich würde wahrscheinlich mindestens eine Nacht brauchen, um das zu realisieren. Aber am Ende nein, man kann es jetzt nicht in Worte fassen. Man hat bis gerade noch gezittert, war quasi im Spiel und jetzt heißt es erstmal einen durch den Tisch treten.
1: Das deutsche Team hat sein letztes Vorrundenspiel bei der Eishockey-WM gegen Großbritannien mit 6:3 gewonnen. Der Einzug ins Viertelfinale ist aber noch nicht sicher. Dafür muss noch Außenseiter Ungarn gegen Lettland gewinnen.
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1: Es ist 5:05. Ich bin Jana Klonikowski. Guten Morgen. Die USA haben nach eigenen Angaben erneut Ziele im Iran angegriffen, darunter Raketenabschussrampen und Schiffe, die Minen legen wollten. Das zuständige US-Kommando spricht von Selbstverteidigungsmaßnahmen. US-Soldaten hätten vor Bedrohungen durch die iranischen Streitkräfte geschützt werden sollen. Im Irankrieg gilt gerade eigentlich eine Waffenruhe. Die USA und der Iran verhandeln über ein dauerhaftes Ende der Kämpfe. Hoffnungen auf ein schnelles Abkommen waren zuletzt wieder gedämpft worden. Die Sorge vor neuen massiven russischen Angriffen auf Kiew wächst. Russland hat jetzt Ausländer und Diplomaten aufgefordert, die ukrainische Hauptstadt so schnell wie möglich zu verlassen. Erst am Wochenende hatte es eine massive Angriffswelle auf Kiew gegeben. Sparen beim Elterngeld? Da will die SPD wohl nicht mitmachen und warnt vor weiteren Einschnitten im sozialen Bereich. Mehr dazu von Finn Riebesell-Freundlieb.
2: Hintergrund ist, dass Bundesfinanzminister Klingbeil von der SPD mehrere Ministerien zum Sparen aufgefordert hat, darunter auch das Bundesfamilienministerium. Der parlamentarische Geschäftsführer der SPD, Wiese, sagte der Rheinischen Post, das sei für viele junge Familien einfach zu wichtig, da müsse man woanders sparen. Vize-Fraktionschefin Schmidt erteilt pauschalen Kürzungen ebenfalls eine Absage. Aber auch in der Union gibt es erste Stimmen, die gegen Einsparungen beim Elterngeld sind.
1: Tränen beim VfL Wolfsburg, Jubel beim SC Paderborn. Der Zweitligist hat das Relegationsrückspiel mit 2:1 Nachverlängerung für sich entschieden und steigt zum dritten Mal in die Fußball-Bundesliga auf. Für Wolfsburg geht's dagegen nach 29 Jahren wieder runter in Liga 2. Dabei waren die Wolfsburger schnell in Führung gegangen, kassierten dann in der 14. Minute aber eine gelb-rote Karte und Paderborn drehte das Spiel. Am Ende steht Wolfsburgs erster Bundesliga-Abstieg der Vereinsgeschichte und eine Riesenaufstiegsparty in Paderborn. Bei der Eishockey-WM hat das deutsche Team seine Hausaufgaben gemacht und Großbritannien im letzten Vorrundenspiel mit 6:3 besiegt. Für den Einzug ins Viertelfinale brauchen die Deutschen aber noch Schützenhilfe der Konkurrenz.
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3: Hallo. Und herzlich willkommen zurück aus einem wunderschönen langen Wochenende. Ich bin Patti, freue mich sehr, dass ihr dabei seid. Ja, heute geht's vielleicht für viele auch wieder los mit dem Arbeiten. Und wir sind ja immer noch dabei, rauszufinden, welchen aufregenden Job Dieter aus Potsdam hat. Der will ja mit Nick seinen Job tauschen in dieser Woche. Ja, vielleicht habt ihr auch ein bisschen mitgeraten am Wochenende, was der wohl beruflich macht. Er hat ja schon einen spannenden Hinweis gegeben und vielleicht kommt ihr ja noch drauf in 7 Minuten hier bei 94.3 RS2. Guten Morgen.

0: So, willkommen zurück aus einem wunderschönen langen Pfingstwochenende. Seid ihr ready für die nächste Runde?
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0: Ihr kommt ja zu uns hier ins Studio und Nick übernimmt für einen Tag eure Arbeit. So funktioniert der Jobtausch und ja, jetzt in dieser Woche geht's weiter mit ihm hier.
2: Hi Nick, hier ist Dieter aus Potsdam. Ich würde gerne mit dir den Job tauschen. Ein kleiner Hinweis, bei uns treffen sich viele Menschen und viele Heringe. Na, kommst du drauf, was ich mache?
0: Um 7 Uhr, da ist es soweit, da lüftet Dieter das Geheimnis. Und ja, 500 Euro Jobprämie gibt es auch sehr, sehr gerne für euch. Wenn ihr Bock habt auf einen Jobtausch mit Nick, dann meldet euch auch noch an auf RS2.

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Hi, schönen guten Morgen nach dem langen Fixwochenende. Hier ist die RS2 Morgenshow und vielleicht wart ihr ja am Wochenende auch auf Malle. Ne? Habt ein bisschen die Sonne genossen, eventuell das ein oder andere Kaltgetränk mit dem Strohhalm getrunken und zu dieser Musik hier gefeiert. So das Erste, an was man bei Malle denkt. Ja, Ballermann, Stars wie Mickey Krause, Easy Glück stehen da auf der Bühne. Aber jetzt ziehen die da auch richtig internationale Stars an. Ja, habt ihr vielleicht auch mitbekommen, Jason Derulo, Superstar aus den USA, soll Ende Juni im Bierkönig auf Malle auftreten. Ne? Andere Stars, die jetzt vielleicht da auch nicht ganz so hinpassen, waren ja auch schon da. Sido zum Beispiel, Heino hat einen Vertrag unterschrieben, dass er bis zu seinem 100. Geburtstag im Bierkönig auch auftreten wird. Die wissen aber natürlich alle, was am Ballermann abgeht. Ne? Aber was haben die denn zu Jason Derulo gesagt? Hier gibt's Bier und viel nackte Haut? Der weiß doch gar nicht, auf was der sich da einlässt. Gut, ich sag mal so, sonst ist Ballermann jetzt vielleicht eher nicht so mein Ding, aber jetzt könnte ich es mir vorstellen. Schönen guten Morgen, hier ist 94.3 RS2.

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1: Ich bin Jana Klonikowski. Guten Morgen. Die USA haben nach eigenen Angaben erneut Ziele im Iran angegriffen, darunter Raketenabschussrampen und Schiffe, die Minen legen wollten. Das zuständige US-Kommando spricht von Selbstverteidigungsmaßnahmen. US-Soldaten hätten vor Bedrohungen durch die iranischen Streitkräfte geschützt werden sollen. Im Irankrieg gilt gerade eigentlich eine Waffenruhe. Die USA und der Iran verhandeln über ein dauerhaftes Ende der Kämpfe. Hoffnungen auf ein schnelles Abkommen waren zuletzt wieder gedämpft worden. Die Sorge vor neuen massiven russischen Angriffen auf Kiew wächst. Russland hat jetzt Ausländer und Diplomaten aufgefordert, die ukrainische Hauptstadt so schnell wie möglich zu verlassen. Erst am Wochenende hatte es eine massive Angriffswelle auf Kiew gegeben. Sparen beim Elterngeld? Da will die SPD wohl nicht mitmachen und warnt vor weiteren Einschnitten im sozialen Bereich. Mehr dazu von Finn Riebesel-Freundlieb.
2: Hintergrund ist, dass Bundesfinanzminister Klingbeil von der SPD mehrere Ministerien zum Sparen aufgefordert hat, darunter auch das Bundesfamilienministerium. Der parlamentarische Geschäftsführer der SPD, Wiese, sagte der Rheinischen Post, das sei für viele junge Familien einfach zu wichtig, da müsse man woanders sparen. Vizefraktionschefin Schmidt erteilt pauschalen Kürzungen ebenfalls eine Absage. Aber auch in der Union gibt es erste Stimmen, die gegen Einsparungen beim Elterngeld sind.
1: Tränen beim VfL Wolfsburg, Jubel beim SC Paderborn. Der Zweitligist hat das Relegationsrückspiel mit 2:1 Nachverlängerung für sich entschieden und steigt zum dritten Mal in die Fußball-Bundesliga auf. Für Wolfsburg geht's dagegen nach 29 Jahren wieder runter in Liga 2. Dabei waren die Wolfsburger schnell in Führung gegangen, kassierten dann in der 14. Minute aber eine gelb-rote Karte und Paderborn drehte das Spiel. Am Ende steht Wolfsburgs erster Bundesliga-Abstieg der Vereinsgeschichte und eine Riesenaufstiegsparty in Paderborn. Bei der Eishockey-WM hat das deutsche Team seine Hausaufgaben gemacht und Großbritannien im letzten Vorrundenspiel mit 6:3 besiegt. Für den Einzug ins Viertelfinale brauchen die Deutschen aber noch Schützenhilfe der Konkurrenz.
3: Hallihallo und wunderschönen guten Morgen an diesem Dienstag. Ja, es geht gut weiter, was soll ich euch sagen? Es ist ein Traum, ne? Auch heute kriegen wir wieder 27 Grad, es ist trocken. 12 Stunden lang scheint die Sonne und gibt wirklich alles.
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5: Guten Morgen. Noch gibt's keine größeren Staus, aber dafür neue Baustellen ab heute. Zum Beispiel in Grünau, da ist die Wassersportallee jetzt zwischen Adlergestell und Tegernseestraße gesperrt. Und es gibt auch noch eine Baustelle in Tempelhof auf dem Kolumbiadamm. Bis Freitag ist da zwischen Friesenstraße und Geusnerstraße alles dicht. Geblitzt wird heute Morgen in Moabit auf der Stromstraße und in Kreuzberg auf der Katzbachstraße. Euch allen danke fürs Bescheid geben. Habt ihr noch was gesehen, Staus oder Blitzer? Dann ruft sehr gerne an oder schickt eine WhatsApp. Berlin 20 und 3x19. Euch eine gute Fahrt.
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3: Hi, schönen guten Morgen am Dienstag und welcome back aus dem langen Wochenende. Und wahrscheinlich wart ihr, ne, wenn ihr jetzt die Pfingsttage über vielleicht ein bisschen im Urlaub wart, mit euren Kindern im Urlaub. Ne, viele von euch finden es ja tatsächlich auch mal ganz gut, ohne Kids zu verreisen. Ne, die werden dann geparkt bei Oma und Opa. Denise aus Marienfelde hat nicht versucht, ohne Kind in den Urlaub zu fahren, sondern ohne Kind aus dem Urlaub zurückzukommen. Ja, habt ihr richtig gehört. Ihre Story gleich in der Viertelstunde bei 94.3 RS2.

0: Schokofrüchte essen, ein Slushy trinken, eine Runde Breakdance fahren bei der Steglitzer Festwoche. Hier ist die RS2 Morgenshow am Dienstag. Schönen guten Morgen und welcome back aus einem pickepackevollen Pfingstwochenende. Vielleicht wart ihr auch ein bisschen beim Karneval der Kulturen oder ihr habt anderen beim Schwitzen zugesehen. Am Wochenende war High Rocks. Ne? Das ist das Fitness-Event überhaupt. Weltweit durch Social Media ein Riesenhype. Grob gesagt, es ist ein Mix aus Laufen und Kraftübungen. Nächstes Wochenende findet es nochmal statt, ne? Auf dem Flughafen Tempelhof. Litumba aus Schlachtensee ist auch beim Wettkampf dabei und die sagt euch mal, was der große Vorteil von High Rocks ist.
1: Man bekommt durch dieses spezielle Training wirklich einen tollen Body. Es ist unheimlich anstrengend. Ich würde das jetzt erstmal nicht als Vorteil benennen. Aber sowohl während der Trainingssession als auch während so eines High Rocks Events sind die meisten sehr leicht bekleidet. Sprich, Männer oberkörperfrei.
0: Ah, okay, überzeugt, Litumba.
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0: heute nochmal einen Ferientag hier in Berlin und Brandenburg. Schönen guten Morgen mit 94.3 RS2. Ja, falls ihr einen kleinen Trip macht, ne, an der Ostsee oder in die Berge, dann zählt nachher auf eurer Rückfahrt vielleicht im Auto nochmal durch. Nicht, dass euch das Gleiche passiert wie Denise aus Marienfelde.
1: Wo wir unseren ersten Skiurlaub gemacht haben, sind wir da auf so einen hohen Berg hochgefahren, weil es sollte da eigentlich eine Abkürzung werden. Wegen Lawinengefahr wurde alles gesperrt und naja, dann haben wir kurz diese Chance genutzt, die Kinder rausgelassen zum Bullern, haben uns dann wieder in die Autos geschmissen, sind losgefahren, ja, und guck ich nach hinten, es ist so ruhig, ja, haben wir unseren Sohn oben vergessen, in meterhohem Schnee, ohne Jacke.
0: Ich frage mich immer, welche Leute vergessen ihre Kinder, aber scheinbar passiert das auch einfach.
1: Also Mama war es nicht, das war der Papa.
0: War irgendwie klar, oder?
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1: Ich bin Michelle Gradell, guten Morgen. Über 1 Million Menschen sind am langen Pfingstwochenende beim Karneval der Kulturen in Berlin gewesen. Mehr als 60 Gruppen sind beim großen Umzug am Sonntag durch Friedrichshain gezogen. Die Polizei sagt, dass es keine größeren Zwischenfälle gab und alle friedlich gefeiert haben. Der Karneval der Kulturen hat zum 30. Mal stattgefunden. Gefeiert wird dabei die Vielfalt, die Gemeinschaft und der kulturelle Austausch. In Brandenburg steigt die Waldbrandgefahr. Durch die hohen Temperaturen und die Trockenheit gilt in manchen Landkreisen schon die zweithöchste Gefahrenstufe, die Stufe 4. Das zeigen Daten des Umweltministeriums. Betroffen sind vor allem die östlichen Landkreise. Im Süden und Westen Brandenburgs gilt momentan die Gefahrenstufe 3. Allein in diesem Jahr gab es in Brandenburg schon mehr als 50 Waldbrände. Die USA haben Raketenstellungen im Iran angegriffen. Das US-Militär sagt, es handle sich um Maßnahmen zur Selbstverteidigung. Es sollen auch iranische Boote im Bereich der Straße von Hormuz getroffen worden sein. Eigentlich gilt im Iran-Krieg derzeit eine Waffenruhe und es laufen Verhandlungen über ein dauerhaftes Ende der Kämpfe. Nach ersten optimistischen Aussagen sind die Erwartungen an die Gespräche jetzt wieder gedämpft worden. Papst Leo XIV. Hat den Zauberer Gandalf zitiert. In seinem ersten persönlichen Lehrschreiben geht es eigentlich um den Umgang mit künstlicher Intelligenz. In dem Zusammenhang zitierte er aus der Herr der Ringe-Reihe. Der Papst sieht die KI als Chance, aber auch als Gefahr. Er kritisiert den Umgang mit KI. Es müsse angemessene rechtliche Rahmenbedingungen, eine unabhängige Aufsicht, Aufklärung der Nutzerinnen und Nutzer geben. Und der Papst sagte, dass sich die Politik nicht ihrer Aufgabe entziehen dürfe. Der VfL Wolfsburg ist zum ersten Mal in seiner Geschichte aus der Fußball-Bundesliga abgestiegen. Auf der anderen Seite steigt der SC Paderborn nach 6 Jahren wieder in die erste Fußball-Bundesliga auf. Denn Paderborn hat das Relegationsrückspiel mit 1:2 nach Verlängerung gewonnen.
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2: Mit Sebastian Pasotti. Es geht um mehr Geld für die rund 50.000 Beschäftigten im Großhandel in Berlin und Brandenburg. Heute startet die zweite Tarifverhandlungsrunde. Die Gewerkschaft Verdi fordert eine Erhöhung der Löhne um 220 Euro pro Monat. In dem Tarifkonflikt gab es schon mehrere Warnstreiks, unter anderem in mehreren Rewe- und Edeka-Lagern und den Metrohäusern.
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4: Hallo und schönen guten Morgen. Till, was war das für ein geiles Wochenende, oder?
5: Ah, ich war nur draußen die ganze Zeit.
4: Wow.
5: Es war schön.
4: Wirklich. Und heute das erste Mal 30 Grad.
5: Oh. Ja,
4: ich verstehe es natürlich, wenn es für einige dann schon wieder zu heiß ist, aber der Rest, der freut sich. Ja. Morgen kühlt sich dann so ein bisschen ab auf um die 23 Grad. Die restliche Woche ist es dann etwas kühler, aber genauso schön sonnig.
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4: Till hat für euch heute Morgen alles im Blick, was auf den Straßen und Schienen so geht.
5: Eine Meldung haben wir aus Lichtenberg. An der Kreuzung Herzbergstraße, Siegfriedstraße sind die Ampeln aus. Und dann schauen wir gleich nach Brandenburg. Die A2 Richtung Magdeburg. Zwischen dem Rastplatz Wendgräben und Wollin liegen Reifenteile auf der Fahrbahn. Die A10, der südliche Berliner Ring, Richtung Dreieck Spreeau. Zwischen Rangsdorf und Schönefelder Kreuz liegt ein totes Tier auf der linken Spur. Und Vorsicht auf der A13 Richtung Berlin. Zwischen Duben und Freiwalde hat es einen Unfall gegeben. Da liegt ein Fahrzeug auf dem Dach in der Böschung.
4: Oh.
5: Und drei Personen stehen daneben. Also, boah. Die neuesten Blitzer stehen in Wedding auf der Osloer Straße, in Hohenschönhausen auf der Rienstraße, in Roggosen auf der B97, kurz hinter der A15 Abfahrt und in Nauen-Waldsiedlung auf der Brieselanger Straße. Euch allen danke fürs Bescheid geben. Habt ihr noch was gesehen, Staus oder Blitzer? Dann ruft immer sehr gerne an oder schickt eine WhatsApp, Berlin 20 und 3x19. Euch eine gute Fahrt.
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4: 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Hi, schönen guten Morgen an diesem Dienstag. Wir haben es 6 Uhr. Patti und Till für euch hier heute Morgen im Studio. Eure Kids, die schlummern wahrscheinlich noch, ne? Die haben noch einen Tag frei. Ihr müsst vielleicht wieder ran. Und wie schön wär's, wenn euer Job einfach mal jemand anders machen würde, oder?
5: Könnt ihr haben. Nick übernimmt auch euren Job und diese Woche den von Dieter aus Potsdam. Sein Job hat was mit Heringen zu tun und frischer Luft.
4: Ja, und die Hinweise hat er schon gegeben. Und gleich erfahrt ihr's. Und natürlich auch Nick, was es ist in 7 Minuten bei RS2. Guten Morgen.
5: Morgen.

0: schönen guten Morgen.
1: Morgen.
0: An diesem Dienstag, die RS2 Morgenshow ist an. Bei 30 Grad heute will wahrscheinlich wirklich keiner von euch arbeiten. Ne? Ist ja kein Problem. Nick übernimmt das ja sehr gerne für euch.
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0: Es geht auch wieder los.
3: Juhu.
0: Mit dem Jobtausch. Ja. Neue Woche, neuer Jobtausch. Mhm. Und es war ja schon sehr spannend. Ihr konntet mitraten übers lange Wochenende.
1: Oh Gott.
0: Viel frische Luft, Nick, soll es für dich werden.
1: Ja, kann ich immer gut gebrauchen. Los, was wird passieren?
4: Hi Nick, sei gegrüßt. Hier ist Dieter vom Königlichen Chemiepark in Potsdam. Ich würde gerne mit dir mal den Job tauschen und ich zeige dir mal so ein bisschen, was man so als Platzwart machen kann. Ja, ich würde mich also wahnsinnig freuen, dich hier bald begrüßen zu dürfen.
0: Campingplatz.
1: Oh, Campingplatz.
0: Also, das wäre mein Albtraum, mein persönlicher, aber...
1: Ja, meiner mittlerweile auch. Ich meine, früher mit meinem Papa viel Campingurlaub gemacht. Ja. Aber mittlerweile, ich habe ja eine Nacht mal letztes Jahr im Garten mit meinen Mäusen verbracht. Die haben sich das ja gewünscht zu zelten. Es war die Hölle. Eine Mücke im Zelt, ständig klebte das Zelt am Rücken fest und
0: ja, mein Gott,
1: abgebrochen.
0: Du bist ja auch älter geworden. Das macht der Rücken ja auch gar nicht mehr mit.
1: Das wird, ist ja nicht besser. Oh Gott. Ich freue mich voll toll. Aber ich muss da ja nicht übernachten, oder?

0: Stellt euch mal vor, ihr macht gleich mal Instagram auf heute Morgen und seht ein Video von eurem Ex oder eurer Ex mit der Nachricht, dass er oder sie sich verlobt hat. Mm. Schönen guten Morgen, die RSV Morgenshow ist an am Dienstag. Ja, man ist irgendwie drüber hinweg, aber so ein bisschen wurmt es einen vielleicht dann doch schon.
1: Ja, vor allem, wenn es vielleicht so ein halbes Jahr nach eurer Trennung ist.
0: Ja.
1: Richtig geiles Gefühl.
0: Katy Perrys Jugendliebe hat es gemacht und Katy reagiert mit einem weinenden, schluchzenden Video zu dem Song, den sie für ihn damals geschrieben hat. Es ist natürlich alles nur ganz lustig gemeint, ne? Die freut sich natürlich für ihn. Ist schon ewig her.
1: Aber dieser Song, der erlebt gerade ein Revival durch Social Media. Mhm. Man scrollt sich so durch die Reels und kriegt den Song wirklich ständig reingespült.
0: Ja, und das ist der hier. The One That Got Away. Und den gibt's jetzt für euch bei

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6: Ich bin Michelle Gradell, guten Morgen. Musik, Tänze und bunte Kostüme. Beim Karneval der Kulturen in Berlin sind am langen Pfingstwochenende mehr als 1 Million Besucherinnen und Besucher gewesen. Die meisten waren beim Umzug am Sonntag durch Friedrichshain. Die Polizei zieht eine positive Bilanz, es gab keine Zwischenfälle. Die USA haben nach eigenen Angaben Raketenstellungen im Iran angegriffen. Das US-Militär sagt, es seien Maßnahmen zur Selbstverteidigung. Eigentlich gilt im Iran-Krieg derzeit eine Waffenruhe und es laufen Verhandlungen über ein dauerhaftes Ende der Kämpfe. Der VfL Wolfsburg steigt zum ersten Mal in die zweite Fußball-Bundesliga ab und der SC Paderborn ist nach 6 Jahren wieder zurück in der ersten Fußball-Bundesliga. Denn das Relegationsrückspiel hat der SC Paderborn mit 1:2 nach Verlängerung gewonnen.
7: Hallihallo, wunderschönen guten Morgen an diesem Dienstag. Oh, freut euch heute mal auf 30 Grad. Ja, für viele ist es keine Freude. Viele werden wieder mit dem Kopf irgendwo auf der Badezimmerfliese liegen, weil es einfach viel zu heiß schon wieder ist. Morgen kühlt sich's ein bisschen ab, ja. 23 Grad die ganze Woche über bleibt es dann relativ verhalten, was die Temperaturen angeht, aber auch wirklich noch sehr schön sonnig.
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7: Till hat den Verkehr heute Morgen für euch im Blick. Müsste eigentlich nicht so viel los sein an diesem Dienstag, oder?
8: Ja, sollte man meinen. Dem ist aber nicht so. Aber das Wichtigste. Im Plätterwald, die B96A, die Köpenicker Landstraße, die ist jetzt gesperrt. Höhe Dammweg, da hat es gerade einen Unfall gegeben. Und immer noch der Ampelausfall in Lichtenberg an der Kreuzung Herzbergstraße, Siegfriedstraße. Da staut sich deshalb auf der Siegfriedstraße. Ihr braucht aktuell 20 Minuten länger. Die neuesten Blitzer stehen in Charlottenburg auf der Königin Elisabethstraße und in Hohenschönhausen auf der Rienstraße. Euch allen danke fürs Bescheid geben mit mir. Habt ihr noch was gesehen? Habt ihr noch was gesehen? Staus oder Blitzer? Dann ruft immer sehr gerne an oder schickt eine WhatsApp. Berlin 20 und 3x19 ist die Nummer. Euch eine gute Fahrt.
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7: 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Hallo, schönen guten Morgen an diesem Dienstag. Heute ist das erste Mal 30 Grad in diesem Jahr. Ne? Alles schreit nach Abkühlung bei diesem geilen Wetter. Und wo ihr die bekommt, dafür gibt's einen neuen Spot.
8: Ja, der nach ganz langer Pause endlich wieder da ist. Hört ihr in der Viertelstunde hier bei RS2.
7: Schönen guten Morgen.

0: Dieses Wochenende war so unfassbar gut. Guten Morgen, die RS2 Morgenshow ist an. Schön, dass ihr bei uns seid an diesem Dienstag. Wie habt ihr es so verbracht? Christoph aus Lankwitz?
1: Die Steglitzer Festwoche besucht im Süden Berlins bei super tollem Wetter, guter Stimmung, Musik und einem kleinen Kaltgetränk. Der Insider ist die Currywurstbude gegenüber vom Warsteiner Stand. Da gibt es einen Meter Bratwurst für einen schmalen Taler 6 Euro.
0: Oh mein Gott.
2: Ja, war ich auch gestern. Diese Bratwurst kann ich bestätigen. Ich war auch noch beim Karneval der Kulturen zum allerersten Mal in meinem Leben am Samstag. Mhm. Also wenn man wirklich mal Essen ausprobieren will aus aller Welt, ist geil. Aber sehr viel zu später Stunde interessante Leute da. So Leute, die so oberkörperfrei rumlaufen.
0: Das ist ja sehr interessant. Auch
2: für dich vielleicht ganz gut. Ja, mich hat's eingeschüchtert.
0: Also ich lag tatsächlich wirklich nur auf dem Balkon und habe mich ein bisschen mit Eishockey abgekühlt. Ja, ich habe diese so krass gehypte Serie Off Campus bei Prime durchgesuchtet.
2: Hat's geholfen? War's Abkühlung?
0: Nicht wirklich bei den ganzen heißen Boys, die da mitspielen, aber wo ihr euch wirklich erfrischen könnt und was nach ganz, ganz langer Pause wieder da ist in unserer City, ihr hört es in 7 Minuten hier bei 94.3 RS2. Guten Morgen.
2: Morgen.

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0: Was für ein geiles, langes Wochenende war das, bitteschön, oder? Hier ist die RS2 Morgenshow am Dienstag und heute geht's ja noch heißer weiter. Wirklich perfekt für so einen riesigen Eisbecher zum Feierabend mit euren Lieblingskollegen.
1: Ein ganz legendäres Eiscafé ist seit diesem Wochenende zurück in Berlin.
0: Sehr viele von euch auf der Karl-Marx-Allee direkt neben dem Kino International war die Mokka-Milch-Eisbar in den 60ern bis Ende der 80er einer der Kulttreffs für Ost-Berlin. So kult, dass es eben einen Song sogar drüber gab und das Gebäude ist jetzt ewig lang leer gestanden, aber seit Samstag ist da wieder Leben in der Bude. Mit Retro-Charme haben die alles schön frisch saniert.
1: Ja, das heißt jetzt fast wie früher Mokka-Milch und zwischen den grünen Mosaiksäulen gibt's natürlich auch Eis. Mhm. Und wo wir schon bei Kult und guten Nachrichten sind, das Kultcafé auf der anderen Seite der Stadt, das Café Kranzler am Kudamm, hat auch endlich einen neuen Betreiber gefunden und soll im Herbst vermutlich auch endlich wieder an den Start gehen.
0: Ja, wer ab heute direkt wieder ran darf, ist unser Nick beim nächsten Jobtausch. Ne? Was ihn in dieser Woche erwartet und warum er schon mal eine große Ration Anti-Mückenspray einpacken muss. Ihr hört zum kurz nach 7 hier bei 94.3 RS2. Guten Morgen.
1: Morgen.

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7: Ich bin Michelle Gradell, guten Morgen. Es gehe um Vielfalt und Freiheit. Beim Karneval der Kulturen in Berlin haben am Wochenende mehr als 1 Million Menschen gefeiert. Die meisten waren beim Umzug am Sonntag durch Friedrichshain, viele aber auch beim Fest am Blücherplatz. Das ganze Pfingstwochenende gab es dort Essen aus verschiedenen Ländern, Musik und Tanz. Es war das 30. Jubiläum des Karnevals der Kulturen. Und dabei blieb es überwiegend friedlich. Die Polizei hat ein positives Fazit gezogen. Langsames Internet, wenig Arztpraxen und lange Wege. Bei einem deutschlandweiten Infrastrukturranking landen mehr als 160 Gemeinden aus Brandenburg auf den letzten Plätzen. Mit dabei sind Orte im Havelland und in der Uckermark. Am besten schnitten in Brandenburg die Orte Senftenberg, Frankfurt-Oder und Strausberg ab. Sehr weit oben in dem Ranking ist auch Berlin. In der Studie wurde bewertet, wie gut die Versorgung mit Kitas, Schulen, Autobahnen, Nahverkehr, Ärzten, Theatern und Schwimmbädern ist. Und auch die Breitbandverfügbarkeit. Sollten Menschen, die keine Kinder haben, mehr in die Pflegeversicherung einzahlen? Das will wohl Bundesgesundheitsministerin Nina Wagen vorschlagen. Das berichtet das Redaktionsnetzwerk Deutschland. Versicherte ohne Kinder müssten dann ab einem Alter von 23 Jahren insgesamt einen Beitragssatz von 4,3% zahlen. Bei der Reform geht es darum, dass der Pflegeversicherung Geld fehlt. Die Rede ist von mehr als 22 Milliarden Euro. Russland plant weitere Angriffe auf die ukrainische Hauptstadt Kiew. Das sagt das russische Verteidigungsministerium. Dabei gehe es um Ziele wie Rüstungsbetriebe, Entscheidungszentren und Kommandoposten in Kiew. Russland begründet die weiteren geplanten Angriffe mit dem Beschuss eines Studentenwohnheims in der Region Luhansk. Erst am Wochenende hat es eine der schwersten Attacken auf die ukrainische Hauptstadt seit Beginn des Krieges gegeben. Tränen beim VfL Wolfsburg, Jubel beim SC Paderborn. Das Relegationsrückspiel hat der SC Paderborn mit 2:1 nach Verlängerung gewonnen und kehrt damit in die erste Fußball-Bundesliga zurück. Für den VfL Wolfsburg geht's dagegen zum ersten Mal in die zweite Fußball-Bundesliga.
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8: Mit Sebastian Pasotti. Von heute an übernehmen Wasserbüffel wieder die Landschaftspflege am Tegeler Fließ in Reinickendorf. Vor 11 Jahren wurden die Büffel erstmals in das Naturschutzgebiet gebracht. Seitdem wird das Projekt von der EU gefördert. Die Wasserbüffel sind gut von den Informationstafeln entlang des Wanderweges auszusehen.
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10: Hi, schönen guten Morgen an diesem Dienstag, 7:02 haben wir es. Heute ist extrem Freibading. Auf jeden Fall angesagt, wir werden das erste Mal die 30-Grad-Marke knacken. Ja, und gut, morgen wird es wieder so ein bisschen kühler. Für alle, die jetzt sagen, das ist mir alles schon wieder zu heiß. 23 Grad, auch die restliche Woche über bleibt es relativ, ich sag mal, angenehm und aushaltbar, ne, so auf diesem Level. Es geht aber auch wirklich sehr schön sonnig weiter.
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10: Till hat heute den Verkehr für euch im Blick und es ist mehr los, als wir dachten, ne?
11: Ja, ist wobei, also jetzt gerade wieder nicht. Das ist wirklich ein Auf und Ab der Gefühle hier. Es stockt nur ein bisschen auf dem Stadtring 100 Richtung Norden, ab Kreuz Schöneberg bis Schmargen, da braucht er gerade 10 Minuten länger. Und dann haben wir zwei Meldungen aus Brandenburg. Einmal die A10, den westlichen Berliner Ring Richtung Dreieck Havelland. Zwischen Potsdam Nord und Spandau liegen Gegenstände auf der rechten Spur. Und die A12 Richtung Berlin zwischen Frankfurt West und Mülrose liegen auch Gegenstände auf der linken Spur allerdings. Die neuesten Blitzer stehen in Marienfelde, Lichterfelder Ring, in Wedding auf der Osloer Straße, in Frankfurt-Oder auf der Rosa-Luxemburg-Straße und in Potsdam auf der Geschwister-Scholl-Straße. Euch allen danke fürs Bescheid geben. Wenn ihr noch einen Stau oder Blitzer gesehen habt, ruft sehr gerne an oder schickt eine WhatsApp. Berlin 20 und 3x19 ist die Nummer. Euch eine gute Fahrt.
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10: Hi, schönen guten Morgen.
11: Morgen.
10: 7 Uhr haben wir am Dienstag, Patti und Till heute für euch im Studio. Und viele haben vielleicht noch frei von euch, ne, weil die Kids heute auch noch mal einen Tag Ferien haben. Nicht so unser Nick, ne, der muss wieder ran beim Jobtausch mit Dieter aus Potsdam.
11: Und warum wir ihm für den Job erstmal eine große Ration Mückenspray einpacken müssen, hört ihr in 7 Minuten hier bei RS2.
10: Schönen guten Morgen.
11: Morgen.

0: Also, dieser Jobtausch ist ja wohl prädestiniert für dieses geile Wetter.
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0: 500 Euro gibt's für euch und euren Job, ne? Nick übernimmt den für einen Tag und ihr kommt ganz easy zu uns hier ins Studio. Und Dieter aus Potsdam ist hier der Nächste, bei dem Nick ran darf.
2: Hi Nick, sei gegrüßt. Hier ist Dieter vom Königlichen Campingpark in Potsdam. Ich würde gerne mit dir mal den Job tauschen und ich zeige dir mal so ein bisschen, was man so als Platzwart machen kann. Ja? Würde mich also wahnsinnig freuen, dich hier bald begrüßen zu dürfen.
0: Ja, Dieter ist Platzwart auf einem Campingplatz und naja, Camping ist ja bei vielen von euch ein richtiges Triggerwort. Ja? Hat Nick gemerkt, der direkt bei euch nachgefragt hat.
3: Hi, ich bin hier mit, wie heißt du?
4: Nadine.
3: Und?
4: Finja.
3: Ich soll als nächstes den Job tauschen mit einem Campingplatzbetreiber. Camping, was passiert da in deinem Kopf?
4: Nicht gut.
3: Ah, warum nicht?
4: Gruselig.
3: Ach so, echt, ne? Na ja, gut. Andere Geräusche, ist auf einmal dunkel, ne? Das Zelt klebt irgendwie an der Wange fest und eine Mücke.
4: Ja.
3: Eine Nacht hat gereicht?
4: Ja.
3: Hast du abgebrochen sogar?
4: Abgebrochen. Ja, ist tatsächlich abgebrochen.
3: Und ihr seid wieder rein?
4: Ja, wir sind wieder rein.
3: Ist okay, oder? Muss man nicht unbedingt.
4: Ja, so eine Geschmackssache.
0: Also mein Geschmack ist es leider auch nicht, aber es gibt ja jede Menge Campingfans unter euch und Nick auf dem Campingplatz, hoffentlich im Feinripp und Crocs, hört ihr morgen ab 6 hier bei 94.3 RS2.

0: Ist man nach 20 Jahren in der Hauptstadt offiziell ein Berliner? Schönen guten Morgen, die RS2-Morgenshow ist an am Dienstag. Heißt es ja, dass man das nach 20 Jahren ist, habe ich mir sagen lassen. Aber viele hier geborene Berliner sagen, ne, auf gar keinen Fall reicht das aus.
1: In dem Fall wäre der Hauptbahnhof immer noch kein Berliner. Der ist heute vor 20 Jahren eröffnet worden. Mhm. Nach 11 Jahren Bauzeit. Hat 1 Milliarde Euro gekostet. War damals der teuerste Bahnhofsneubau Deutschlands.
0: Ja. Wir fragen mal am Hauptbahnhof bei euch nach. Ist der Hauptbahnhof mittlerweile ein echter Berliner?
2: Ich denke mal schon, weil ich sag mal, das ist ja der zentrale Teil von der ganzen Stadt hier, wo alle ankommen, alle losfahren. Also ich sag mal, das ist jedenfalls, glaube ich, fast ein größerer Erfolg und schneller fertig geworden wie der Flughafen. Ne? Man fühlt sich hier wohl und ich sag mal, wenn es jetzt früh ist, ist auch nicht so voll. Gibt auch andere Zeit.
3: Im Vergleich zum Hauptbahnhof Hamburg ist der top. Ich kenne keinen sauberen.
1: Sie war aus Hamburg. Sie muss es wissen. Wir haben es hier richtig schön.
0: Also, wir sagen Happy Birthday zu 20 Jahre Hauptbahnhof. Schönen guten Morgen.
1: Morgen.

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7: Ich bin Michelle Kradel. Guten Morgen. Über 1 Million Menschen sind am langen Pfingstwochenende beim Karneval der Kulturen in Berlin gewesen. Die meisten waren beim Umzug am Sonntag durch Friedrichshain. Dabei sei alles friedlich verlaufen. Die Polizei hat eine positive Bilanz gezogen. In Brandenburg steigt die Waldbrandgefahr. Vor allem im Osten des Landes gilt die zweithöchste Gefahrenstufe 4. Das hat das Umweltministerium mitgeteilt. Das Problem? Die hohen Temperaturen treffen auf Trockenheit. Und der Papst hat in seinem ersten päpstlichen Lehrschreiben Gandalf, den Zauberer aus der Herr-der-Ringe-Reihe, zitiert. Dabei geht es eigentlich um den Umgang mit künstlicher Intelligenz. Die müsse auf menschliche Werte und Moral ausgerichtet sein und nicht, wie momentan, von einigen wenigen bestimmt werden.
8: Das ist heute ein wunderschönen guten Morgen. 3:08 haben wir es. Ja, jetzt ist es noch relativ entspannt, sage ich mal, mit 15, 16 Grad. Also atmet noch mal ein bisschen durch, macht euch gefasst auf 31 Grad. Ab morgen wird es dann definitiv ein bisschen kühler werden, ne, mit nur noch so um die 23 Grad. So bleibt es dann auch die komplette Woche über. Und ja, es bleibt aber auch schön sonnig.
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8: So, was ist los, Till, auf den Straßen?
9: Ja, es wird ein bisschen voller. Malchow B2 statt einwärts, da braucht ihr gerade 20 Minuten länger. Dann Vorsicht auf der A10, dem westlichen Berliner Ring Richtung Dreieck Havelland. Zwischen Potsdam-Nord und Spandau liegen Gegenstände auf der rechten Spur. Die A15 Richtung Berlin zwischen Forst und Cottbus-Süd braucht ihr gerade 22 Minuten länger. Und Vorsicht auf der A115 statt auswärts. Zwischen Kleinmachnow und Babelsberg sind Rehe auf der Fahrbahn. Die neuesten Blitzer stehen im Plenterwald, Neue Krugallee, in Starken auf der Heerstraße, in Eisenhüttenstadt auf der Friedrich-Engels-Straße und auf der A13 zwischen Klettwitz und Schwarzheide. Euch allen danke fürs Bescheid geben. Habt ihr noch was gesehen, Staus oder Blitzer, dann ruft immer sehr gerne an oder schickt eine WhatsApp, Berlin 20 und 3x19. Euch eine gute Fahrt.
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8: Hi, guten Morgen.
9: Morgen.
8: Dankeschön fürs Einschalten. Patti und Till für euch hier im Studio. 7:58 haben wir's. Seid ihr ready für die erste Gassi-Runde des Tages oder die Hundebadestelle bei 31 Grad heute? Mhm,
9: wo ihr eine große Sommerparty mit euren Hunden feiern könnt, Das verraten wir euch in einer Viertelstunde hier bei 94.3 RS2.
8: Kommt gut rein in den Dienstag. Schönen guten Morgen.
9: Morgen.

0: Am Wochenende war es schon so richtig geil und sommerlich warm, aber da geht doch noch ein bisschen mehr. Schönen guten Morgen. Am Dienstag die RS2 Morgenshow ist an. Okay. Heute der bisher heißeste Tag des Jahres, über 30 Grad. Mm. Da ruft doch jeder Badeseen. Ich bin ja eine absolute Frostbeule leider. Ich gehe nicht rein, weil es einfach zu kalt ist.
1: Nein, ist es gar nicht.
0: Ja. Till sitzt hier quasi schon in der Badebuchse neben mir. Hat für euch jetzt am Wochenende in jeden Badesee schon mal sein kleines Thermometer reingehalten.
1: Ja, der Tegeler See jetzt gerade heute Morgen 21 Grad, ja. Der hat nachher sicher noch 23. Mhm. Der Plötzensee, der ist relativ flach und heilt sich deshalb auch sehr schnell auf. Baden dürft ihr aber nur im Strandbad bei immerhin 22 Grad. Mhm. Und auch der Wannsee, der hat jetzt gerade schon 20 Grad.
0: Und als hätten es die Jungs von BTS gewusst, dass wir jetzt über das Schwimmen reden, haben die auch extra einen Song für RS2 hier fertig gemacht. Swim gibt's jetzt bei 94.3 RS2. Schönen guten Morgen und viel Spaß.
1: Morgen.

0: Sonst ist ja alles immer für die Katz, heißt es ja. Aber jetzt gibt's was Neues für euren Hund. Hier ist die RS2-Morgenshow am Dienstag. Hallo, schönen guten Morgen.
1: Morgen.
0: Schön, dass ihr bei uns seid. Das ist wirklich das Süßeste, was ich seit langem gehört habe. Vielleicht wart ihr am Wochenende auch auf einem Festival. Ne? Habt da gut gelaunt, zu toller Musik und leckeren Drinks gefeiert. In Zukunft könnt ihr das auch mit eurem Hund.
1: Erstmals gibt's nämlich auch ein Hundefestival.
0: Voll.
1: Ist noch ein bisschen hin. Ende September findet das Beat and Bark statt im südbrandenburgischen Lichterfeld am Besucherbergwerk F60.
0: Mhm.
1: Da könnt ihr auch campen. Da gibt's dann Dog Frisbee, Hundegolf, Subfahren mit Hund und Hundetanz.
0: Du hörst schon. Feiern. Ja, ob die Hunde nach so einem Festival-Wochenende auch komplett durchhängen wie wir und bei Frauchen und Herrchen vielleicht 2 Tage Urlaub beantragen, man weiß es nicht. Ja, ihr werdet es auf jeden Fall erfahren im September. Das hoffen wir jetzt bei Nick nicht, dass er gleich mal Urlaub beantragen muss. Der zieht hoffentlich durch beim nächsten Jobtausch.
1: Mhm.
0: Warum es wirklich eine kleine sexy Time ab morgen wird, das hört ihr um kurz nach 8 hier bei 94.3 RS2. Schönen guten Morgen.
1: Morgen.

0: Sonnenbrille habt ihr, ein T-Shirt habt ihr, vielleicht auch eine Sonnencreme. Wir haben schon 19 Grad. Hier ist 94.3 RS2 und gleich haben wir Harry Styles für euch. Da wird vielen dann auch noch ein bisschen heißer. Und wet, wet, wet. Ein bisschen Wasser können wir auf jeden Fall brauchen.
1: Nass, heute. Nass,
0: Love is all around. In Berlins beste Musikmix gleich hier bei RS2. Guten Morgen.
1: Morgen.
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0: Ich bin Michelle Gradell, guten Morgen. Über 1 Million Menschen sind am langen Pfingstwochenende beim Karneval der Kulturen in Berlin gewesen. Mehr als 60 Gruppen sind beim großen Umzug am Sonntag durch Friedrichshain gezogen. Die Polizei sagt, dass es keine größeren Zwischenfälle gab und alle friedlich gefeiert haben. Der Karneval der Kulturen hat zum 30. Mal stattgefunden. Gefeiert wird dabei die Vielfalt, die Gemeinschaft und der kulturelle Austausch. In Brandenburg steigt die Waldbrandgefahr. Durch die hohen Temperaturen und die Trockenheit gilt in manchen Landkreisen schon die zweithöchste Gefahrenstufe, die Stufe 4. Das zeigen Daten des Umweltministeriums. Betroffen sind vor allem die östlichen Landkreise. Im Süden und Westen Brandenburgs gilt momentan die Gefahrenstufe 3. Allein in diesem Jahr gab es in Brandenburg schon mehr als 50 Waldbrände. Die USA haben Raketenstellungen im Iran angegriffen. Das US-Militär sagt, es handle sich um Maßnahmen zur Selbstverteidigung. Es sollen auch iranische Boote im Bereich der Straße von Hormuz getroffen worden sein. Eigentlich gilt im Iran-Krieg derzeit eine Waffenruhe und es laufen Verhandlungen über ein dauerhaftes Ende der Kämpfe. Nach ersten optimistischen Aussagen sind die Erwartungen an die Gespräche jetzt wieder gedämpft worden. Papst Leo XIV. Hat den Zauberer Gandalf zitiert. In seinem ersten persönlichen Lehrschreiben geht es eigentlich um den Umgang mit künstlicher Intelligenz. In dem Zusammenhang zitierte er aus der Herr der Ringe-Reihe. Der Papst sieht die KI als Chance, aber auch als Gefahr. Er kritisiert den Umgang mit KI. Es müsse angemessene rechtliche Rahmenbedingungen, eine unabhängige Aufsicht, Aufklärung der Nutzerinnen und Nutzer geben. Und der Papst sagte, dass sich die Politik nicht ihrer Aufgabe entziehen dürfe. Der VfL Wolfsburg ist zum ersten Mal in seiner Geschichte aus der Fußball-Bundesliga abgestiegen. Auf der anderen Seite steigt der SC Paderborn nach 6 Jahren wieder in die erste Fußball-Bundesliga auf. Denn Paderborn hat das Relegationsrückspiel mit 1:2 nach Verlängerung gewonnen.
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8: Mit Sebastian Pasotti. Es geht um mehr Geld für die rund 50.000 Beschäftigten im Großhandel in Berlin und Brandenburg. Heute startet die zweite Tarifverhandlungsrunde. Die Gewerkschaft Verdi fordert eine Erhöhung der Löhne um 220 Euro pro Monat. In dem Tarifkonflikt gab es schon mehrere Warnstreiks, unter anderem in mehreren Rewe- und Edeka-Lagern und den Metrohäusern.
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0: Es ist doch ein Traum. Guten Morgen.
1: Morgen.
0: Schönen Dienstag wünschen wir euch. 8:02 haben wir es. Heute knacken wir die 30 Grad Marke das erste Mal in diesem Jahr. Also bis zu 31 Grad sind auf jeden Fall drin. Jetzt haben wir auch schon 19.
1: Viel Sonnenschein ist natürlich wieder mal dabei. Der bleibt auch die ganze Woche über bestehen. Aber ab morgen kühlt sich's ein bisschen ab. Wird für viele dann auch wieder sehr viel angenehmer bei um die 23 Grad.
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1: Till hat für euch die Straßen im Blick. Guten Morgen.
10: Guten Morgen. Ja, es stockt ein bisschen auf dem Stadtring 100 Richtung Norden. Jetzt ab Kreuz Schöneberg bis Schmargendorf braucht ihr 10 Minuten. Dann schauen wir nach Brandenburg auf die A10, den östlichen Berliner Ring Richtung Dreieck Spreeau. Zwischen Erkner und Dreieck Spreeau steht ein Liegenbleiber auf der linken Spur. 16 Minuten dauert es da gerade länger. Die A15 Richtung Berlin zwischen Forst und Cottbus Süd braucht ihr 17 Minuten. Und weiter Vorsicht auf der A115 stadtauswärts zwischen Kleinmachnow und Babelsberg sind Rehe auf der Fahrbahn. Die neuesten Blitzer stehen in Lichterfelde unter den Eichen, in Köpenick auf der Salvador Allende Straße, in Diedersdorf auf der B1 und dann hat sich Sandra bei uns gemeldet.
11: Schönen guten Morgen. Bei der Abfahrt Potsdam-Drewitz, kurz davor, bauen sie gerade einen Blitzer auf.
10: Danke euch allen, danke fürs Bescheid geben. Wenn ihr noch einen Stau oder Blitzer gesehen habt, dann ruft immer sehr gerne an oder schickt eine WhatsApp. Berlin 20 und 3x19 ist die Nummer. Euch eine gute Fahrt.
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1: 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Hi, schönen guten Morgen. Gleich haben wir es 8 Uhr an diesem Dienstag, auch wenn ihr vielleicht heute noch frei habt, ne, weil eure Kids noch einen kleinen Ferientag haben. Unser Nick, der muss auf jeden Fall wieder ran beim Jobtausch mit Dieter aus Potsdam.
10: Und dafür braucht er Mückenspray, Adiletten und Feinripp.
1: Ja, es wird optisch und auch akustisch auf jeden Fall ein Highlight, worauf ihr euch freuen könntet in 7 Minuten hier bei 94.3 RS2. Guten Morgen.
10: Morgen.

0: Seid ihr bereit für die nächste Runde?
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0: Ihr kommt zu uns ins Studio und holt euch 500 Euro Jobprämie ab. Und Nick übernimmt für einen Tag eure Arbeit. Und weiter geht's ja mit Dieter aus Potsdam.
2: Hi Nick, sei gegrüßt. Hier ist Dieter vom Königlichen Campingpark in Potsdam. Ich würde gerne mit dir mal den Job tauschen. Und ich zeige dir mal so ein bisschen, was man so als Platzwart machen kann. Ja, würde mich also wahnsinnig freuen, dich hier bald begrüßen zu dürfen.
0: Ja, Dieter ist Platzwart auf einem Campingplatz. Und beim Thema Camping, naja, da gibt's ja eigentlich nur zwei Meinungen. Eine Liebe oder purer Hass? Aber warum eigentlich? Nick hat mal bei euch nachgefragt.
3: Ich bin Ina.
4: Und?
5: Ich bin der Thorsten.
4: Und ihr seid die Kinder, wie ihr seid?
6: Emma.
4: Und?
6: Sky.
4: Und ihr habt Ferien jetzt?
3: Ja.
4: Ich soll als nächstes den Job tauschen mit einem Campingplatzbetreiber.
3: Wir waren schon mal campen, ja. Die anderen drei fanden es super.
4: Aber du nicht?
3: Also da waren wir noch kleiner, aber wir waren mit dem Wohnwagen an der Ostsee und das war eigentlich ganz schön, weil man so verschiedene Orte gesehen hat. Aha. Aber ja.
4: Warum hat es der Mama nicht gefallen?
3: Na, ich glaube, weil sie, weil im Hotel wird es halt immer aufgeräumt und da mussten wir halt selber kochen und selber aufräumen.
4: Darauf hattest du keinen Bock mehr, oder?
3: Genau, die Arbeit ist die gleiche.
4: Warum habt ihr da nicht, habt doch jeder Aufgaben dann beim Campen, oder?
5: Ja genau, eigentlich hat jeder Aufgaben, ja.
3: Na, so wie immer halt die Aufgaben, ne?
4: Eigentlich. Okay, also dann lieber pro Hotel für dich.
0: Ja, ja, verstehe ich, ja. Nick auf dem Campingplatz, in Adiletten und mit dem Kulturbeutel unterm Arm. Ihr hört's morgen ab 6 hier bei 94.3 RS2. Guten Morgen.

0: extra lange Sommerfeeling-Wochenende war euch noch nicht lang genug? Dann machen wir heute einfach nach Feierabend weiter mit dem Berlin-Sommergefühl. Schönen guten Morgen.
1: Morgen.
0: Die RS2-Morgenshows an am Dienstag. Immer eine gute Idee für euch ist doch auch der Biergarten, oder?
1: Ja, wenn mein Onkel mich mal wieder einladen würde, dann, wenn du das hörst, dann auf jeden Fall der Prater,
0: ja?
1: Der wohnt da um die Ecke.
0: Okay, aber ihr könntet natürlich auch mal einen ganz neuen Biergarten ausprobieren. Ne?
1: Spandau auf der Insel Eiswerda, da könnt ihr im Biergarten im Liegestuhl mit Blick auf den Spandauer See chillen und zwischendurch Tischtennis spielen.
0: Ja, das ist auch einer der wenigen Biergärten mit alkoholfreiem Bier vom Fass. Ah. Ne? Das wird ja immer beliebter und ist natürlich auch gut für alle, die da irgendwie mit dem Auto raus nach Eiswerda fahren wollen. Till sagt, nee, ohne ist Quatsch.
1: Alkoholfreies Bier, ich weiß ja nicht.
0: Okay.
1: Aber der Biergarten ist auf jeden Fall eine gute Investition in die Zukunft, weil da nämlich ziemlich viele neue Wohnungen entstehen. Das ist ja dieses neue Inselquartier. Das heißt, viele potenzielle Biergartenkunden.
0: Ja, aber noch ist es vielleicht nicht ganz so voll. Viel Spaß. 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Guten Morgen.
1: Morgen.

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1: Bis zu 31 Grad heute in Berlin und Brandenburg. Schön, dass ihr bei uns seid. Hier ist 94.3 RS2. Und alles, was heiß ist, gibt es bei uns natürlich auch in Berlins beste Musikmix. Fever Dream, Alex Warren gleich und Empire of the Sun. Haben wir gleich für euch hier bei RS2. Schönen guten Morgen.
2: Morgen.
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1: Ich bin Michelle Gradell. Guten Morgen. Musik, Tänze und bunte Kostüme. Beim Karneval der Kulturen in Berlin sind am langen Pfingstwochenende mehr als 1 Million Besucherinnen und Besucher gewesen. Die meisten waren beim Umzug am Sonntag durch Friedrichshain. Die Polizei zieht eine positive Bilanz. Es gab keine Zwischenfälle. Die USA haben nach eigenen Angaben Raketenstellungen im Iran angegriffen. Das US-Militär sagt, es seien Maßnahmen zur Selbstverteidigung. Eigentlich gilt im Iran-Krieg derzeit eine Waffenruhe und es laufen Verhandlungen über ein dauerhaftes Ende der Kämpfe. Der VfL Wolfsburg steigt zum ersten Mal in die zweite Fußball-Bundesliga ab und der SC Paderborn ist nach 6 Jahren wieder zurück in der ersten Fußball-Bundesliga. Denn das Relegationsrückspiel hat der SC Paderborn mit 1:2 nach Verlängerung gewonnen.
2: Hallo, schönen guten Morgen. 8:54 haben wir es. Eigentlich ist das jetzt heute so temperaturtechnisch die Krönung dieses langen Wochenendes.
3: Ja.
2: Heute knackt man nämlich zum ersten Mal in diesem Jahr die 30-Grad-Marke. Ah. 31 Grad sind doch möglich. 19 Grad haben wir heute früh auch schon. Also es geht wirklich straight bergauf mit den Temperaturen. Morgen wird es sich ein bisschen abkühlen. Ne? Für den einen oder anderen vielleicht auch wirklich ganz schön. Der sagt, ey, 30 Grad braucht kein Mensch.
3: Nicht für mich.
2: Also 23 Grad morgen, die ganze Woche über bleibt es dann so relativ entspannt und die Sonne ist weiterhin am Start.
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2: Und naja, ich will jetzt nicht sagen entspannt, aber doch ganz easy ist es jetzt heute Morgen.
3: In Berlin auf jeden Fall,
2: ne?
3: Genau. Also stockt ein bisschen auf dem Stadtring in Berlin, Abkreuz Schöneberg bis Schmargendorf braucht dann noch 10 Minuten, aber das war's schon in Berlin. Brandenburg ist ein bisschen mehr los, als 10 östlicher Berliner Ring Richtung Dreieck Spreeau. Zwischen Erkner und Dreieck Spreeau steht ein Liegenbleiber immer noch auf der linken Spur. Ihr braucht jetzt schon 25 Minuten länger. Dann die Baustelle auf der A10, dem westlichen Berliner Ring Richtung Dreieck Havelland, zwischen Großkreuz und Lees 12 Minuten. Und voll ist es auch auf der A15 Richtung Berlin, zwischen Bademeusel und Cottbus Süd braucht ihr gerade 24 Minuten länger. Die neuesten Blitzer stehen in Biesdorf, Märkische Allee, in Starken auf der Heerstraße, in Schöneiche auf der Friedrichshagener Straße und in Senftenberg auf der Hanseatenstraße. Euch allen danke fürs Bescheid geben. Wenn ihr noch was gesehen habt, Staus oder Blitzer, dann ruft immer sehr gerne an oder schickt eine WhatsApp, Berlin 20 und 3x19. Euch eine gute Fahrt.
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2: Hi, guten Morgen. Am Dienstag, 8:58 haben wir es, Patti und Till für euch hier im Studio. Ne, vergesst teure Uhren am Kudamm, vergesst eure Fahrräder in der City. Das, was derzeit in Berlin und Brandenburg sehr, sehr gerne geklaut wird, werdet ihr nicht glauben.
3: Habt ihr sicher bei den Temperaturen auch in eurer Küche. Was da so begehrt ist, das hört ihr in einer Viertelstunde hier bei 94.3 RS2.
2: Jetzt kommt erstmal gut rein in den Dienstag mit Taylor Swift. Guten Morgen.
3: Morgen.

0: Habt ihr an diesem langen Wochenende auch angebadet bei diesen Temperaturen? Das kann ja heute quasi auch direkt weitergehen, ne? Bei 31 Grad. Hier ist die RS2 Morgenshow am Dienstag. Hi, guten Morgen.
1: Ja, da beißen sich die Freibäder, die gerade jetzt zum 1. Juni erst aufmachen, echt ein bisschen im Hintern, glaube ich.
0: Schon, ja.
1: Dass sie sich das Geschäft jetzt entgehen lassen.
0: Ja, wer auch ganz erfolgreich angebadet hat und das zum allerersten Mal, das ist das neue kleine Mini-Hippo aus dem Zoo. Ja. Wir erinnern uns ja an kleinen Toni und das ist quasi die kleine Schwester, ne? Ist erst vor 2 Wochen geboren. Feline Hachmeister aus dem Zoo, wie geht's denn der Maus?
2: Der Kleinen geht's prächtig. Die sind halt ganz klein. Die sind noch deutlich bedrohter als die anderen Flusspferde auch. Also es gibt nur noch ganz, ganz wenig, nur 2500 Stück von denen. Und die werden eben auch nie so riesig groß wie die anderen. Die wird, ja, wie so ein Hausschwein, würde ich jetzt mal sagen.
0: Ja, und bestimmt wird demnächst auch wieder ein Name gesucht, wo wir alle mitmachen können. Halten wir euch natürlich auf dem Laufenden hier bei 94.3 RS2. Guten Morgen.
1: Morgen.

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0: Sie sind doch wieder überall und ihr liebt es doch. Schönen guten Morgen, die RSV Morgenshow an. An diesem Dienstag, ja, diese niedlichen roten Erdbeerhäuschen stehen ja gefüllt in Berlin und Brandenburg an jeder Straßenecke. Die Erdbeeren aus der Region sind unfassbar lecker, aber auch so ein bisschen teuer, kann man sagen. Ne? Teurer auf jeden Fall als die im Supermarkt. So ein Schälchen kostet zwischen 5 und 9 Euro.
1: Ja, damit kann man schon Vermögen machen. Das müssen sich zumindest ein paar Diebe in Lübben im Spreewald gedacht haben. Die haben so ein Häuschen aufgebrochen und kistenweise Erdbeeren geklaut über Nacht und damit einen Schaden von mehreren 100 Euro verursacht.
0: Ja, der Chef von diesen Erdbeerhäuschen, der ist richtig sauer, ganz klar. Der will jetzt aufrüsten. Nach und nach werden jetzt alle Verkaufsstände mit krassen Sicherheitsanlagen ausgestattet und werden dann auch rund um die Uhr aus einer Sicherheitszentrale überwacht.
1: Gesichert wie Fort Knox. Da hat man es. Wirklich Erdbeeren, das neue Gold.
0: Bei diesen Temperaturen auf jeden Fall. Lasst euch schmecken. 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
1: Ich bin Michelle Gradell. Guten Morgen. Es gehe um Vielfalt und Freiheit. Beim Karneval der Kulturen in Berlin haben am Wochenende mehr als 1 Million Menschen gefeiert. Die meisten waren beim Umzug am Sonntag durch Friedrichshain, viele aber auch beim Fest am Blücherplatz. Das ganze Pfingstwochenende gab es dort Essen aus verschiedenen Ländern, Musik und Tanz. Es war das 30. Jubiläum des Karnevals der Kulturen. Und dabei blieb es überwiegend friedlich. Die Polizei hat ein positives Fazit gezogen. Langsames Internet, wenig Arztpraxen und lange Wege. Bei einem deutschlandweiten Infrastruktur-Ranking landen mehr als 160 Gemeinden aus Brandenburg auf den letzten Plätzen. Mit dabei sind Orte im Havelland und in der Uckermark. Am besten schnitten in Brandenburg die Orte Senftenberg, Frankfurt-Oder und Strausberg ab. Sehr weit oben in dem Ranking ist auch Berlin. In der Studie wurde bewertet, wie gut die Versorgung mit Kitas, Schulen, Autobahnen, Nahverkehr, Ärzten, Theatern und Schwimmbädern ist und auch die Breitbandverfügbarkeit. Sollten Menschen, die keine Kinder haben, mehr in die Pflegeversicherung einzahlen? Das will wohl Bundesgesundheitsministerin Nina Wagen vorschlagen. Das berichtet das Redaktionsnetzwerk Deutschland. Versicherte ohne Kinder müssten dann ab einem Alter von 23 Jahren insgesamt einen Beitragssatz von 4,3% zahlen. Bei der Reform geht es darum, dass der Pflegeversicherung Geld fehlt. Die Rede ist von mehr als 22 Milliarden Euro. Russland plant weitere Angriffe auf die ukrainische Hauptstadt Kiew. Das sagt das russische Verteidigungsministerium. Dabei gehe es um Ziele wie Rüstungsbetriebe, Entscheidungszentren und Kommandoposten in Kiew. Russland begründet die weiteren geplanten Angriffe mit dem Beschuss eines Studentenwohnheims in der Region Luhansk. Erst am Wochenende hat es eine der schwersten Attacken auf die ukrainische Hauptstadt seit Beginn des Krieges gegeben. Tränen beim VfL Wolfsburg, Jubel beim SC Paderborn. Das Relegationsrückspiel hat der SC Paderborn mit 2:1 nach Verlängerung gewonnen und kehrt damit in die erste Fußball-Bundesliga zurück. Für den VfL Wolfsburg geht's dagegen zum ersten Mal in die zweite Fußball-Bundesliga.
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2: Mit Sebastian Pasotti. Von heute an übernehmen Wasserbüffel wieder die Landschaftspflege am Tegeler Fließ in Reinickendorf. Vor 11 Jahren wurden die Büffel erstmals in das Naturschutzgebiet gebracht. Seitdem wird das Projekt von der EU gefördert. Die Wasserbüffel sind gut von den Informationstafeln entlang des Wanderweges auszusehen.
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4: Guten Morgen, 9:04 haben wir es und jetzt schon 20 Grad. Leute, es werden heute 31 Grad, okay. Till hat wieder sein schönstes Hawaii-Hemd rausgekramt aus dem Schrank.
5: Frisch gewaschen.
4: Gott sei Dank. Ja, morgen kühlt sich ein bisschen ab, aber das werden viele wahrscheinlich ganz gut finden, weil es ist ja auch immer noch schön und total erträglich bei um die 23 Grad und so bleibt es dann auch die Woche über.
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4: Mit Till heute Morgen und es ist entspannt. Wir haben ja noch einen kleinen Ferientag, ne?
5: Genau, ja. Also es gab gerade einen Liegenbleiber auf dem Stadtring Höhe Tempelhofer Damm Richtung Norden. Der ist jetzt aber weg. Ist noch ein bisschen Stau, sollte sich aber gleich auflösen. Aktuell braucht ihr also Richtung Wilmersdorf ab Dreieck Neukölln bis Tempelhofer Damm noch 20 Minuten, aber das hat sich, denke ich, gleich erledigt. Dann schauen wir nach Brandenburg auf die A10, den westlichen Berliner Ring Richtung Dreieck Havelland. Zwischen Großkreuz und Leest aktuell eine Viertelstunde in der Baustelle. Voll ist es eigentlich nur auf der A15 Richtung Berlin. Zwischen Bademeusel und Cottbus Süd braucht ihr gerade 31 Minuten länger. Die neuesten Blitzer stehen in Schöneweide auf dem Adlergestell, in Hohenschönhausen auf der Syrmondstraße, in Zossen auf der Gerichtsstraße und in Frankfurt-Oder auf dem Weinbergweg. Euch allen danke fürs Bescheid geben. Wenn ihr noch was gesehen habt, Staus oder Blitzer, dann ruft immer sehr gerne an oder schickt eine WhatsApp. Berlin 20 und 3x19 ist die Nummer. Euch eine gute Fahrt.
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4: 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Hi, guten Morgen. 9:02 haben wir es an diesem Dienstag, Patti und Till für euch heute im Studio. Und alles schreit ja nach Abkühlung bei diesen 31 Grad. Und wo ihr die bekommt, dafür gibt es einen neuen Spot.
5: Ja, der nach ganz langer Pause endlich wieder da ist. Mhm. Hört ihr in der Viertelstunde hier bei 94.3 RS2.
4: Guten Start in euren Dienstag. Guten Morgen.
5: Morgen.

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0: Was für ein geiles, langes Wochenende war das, bitteschön, oder? Hier ist die RS2 Morgenshow am Dienstag und heute geht's ja noch heißer weiter. Wirklich perfekt für so einen riesigen Eisbecher zum Feierabend mit euren Lieblingskollegen.
1: Ein ganz legendäres Eiscafé ist seit diesem Wochenende zurück in Berlin.
0: Sehr viele von euch auf der Karl-Marx-Allee direkt neben dem Kino International war die Mokka-Milch-Eisbar in den 60ern bis Ende der 80er einer der Kulttreffs für Ost-Berlin. So kult, dass es eben einen Song sogar drüber gab und das Gebäude ist jetzt ewig lang leer gestanden, aber seit Samstag ist da wieder Leben in der Bude. Mit Retro-Charme haben die alles schön frisch saniert.
1: Ja, das heißt jetzt fast wie früher Mokka-Milch und zwischen den grünen Mosaiksäulen gibt's natürlich auch Eis. Mhm. Und wo wir schon bei Kult und guten Nachrichten sind, das Kultcafé auf der anderen Seite der Stadt, das Café Kranzler am Kudamm, hat auch endlich einen neuen Betreiber gefunden und soll im Herbst vermutlich auch endlich wieder an den Start gehen.
0: Ja, wer ab heute direkt wieder ran darf, ist unser Nick beim nächsten Jobtausch. Ne? Was ihn in dieser Woche erwartet und warum er schon mal eine große Ration Anti-Mückenspray einpacken muss. Ihr hört's um 11:15 hier bei 94.3 RS2. Guten Morgen.

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2: Wir geben Vereinen eine Stimme.
4: Heute der Förderverein Kita Flanaganstraße e.V. Der Steglitzer Förderverein kümmert sich seit 2008 darum, Projekte zu ermöglichen, die weit über die Grundversorgung hinausgehen. Das sind zum Beispiel neue Spielgeräte, Ausflüge und liebevoll gestaltete Räume. Besonders stolz sind alle auf das neue Büchertauschregal und die beliebten Bilderbuchkinos, die regelmäßig für leuchtende Augen sorgen. Bei welchem Projekt gerade Hilfe nötig ist, erklärt Claudia Berger.
5: Wir sind aktuell dabei, die Digitalisierung unserer Kita ein bisschen voranzutreiben und sind da momentan auf der Suche nach Unterstützung, sei es das WLAN auszubauen oder andere Digitalisierungsmöglichkeiten zu etablieren.
4: Mehr Infos auf kita-flanagan.de.
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7: Hey, guten Morgen. Also im Idealfrei habt ihr natürlich heute noch frei, wenn eure Kids noch Ferien haben. Bei 31 Grad ist auf jeden Fall Baden und Eisessen angesagt. 20 Grad haben wir auch jetzt schon und ab morgen gibt's dann so eine kleine Abkühlung für alle, die sagen, Mensch, 30 Grad, das brauche ich gar nicht. 23 wären es ab morgen und es bleibt schön sonnig.
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9: Es stockt ein bisschen in Marienfelde auf der W101, der Marienfelder Allee. Da braucht er gerade 12 Minuten länger statt einwärts. Und dann schauen wir nach Brandenburg. Die A2 Richtung Berlin zwischen Brandenburg und Netzen liegen Fahrzeugteile auf der rechten Spur. Die A10, der westliche Berliner Ring Richtung Dreieck Havelland zwischen Großkreuz und Lees, braucht er gerade eine knappe Viertelstunde länger an der Baustelle. Die A15 Richtung Berlin zwischen Bademeusel und Cottbus Süd 21 Minuten. Und eine Meldung aus Werder. Da gab es eine Störung am Bahnübergang und da staut sich gerade richtig doll auf der Eisenbahnstraße. Braucht eine knappe halbe Stunde länger. Geblitzt werdet ihr in Friedrichshagen auf dem Müggelseedamm, in Pankow auf der Florastraße, in Luckenwalde auf dem Zapfholzweg und in Eberswalde auf der Angermünderstraße. Euch allen danke fürs Bescheid geben. Habt ihr noch was gesehen, Staus oder Blitzer? Dann ruft immer sehr gerne an oder schickt eine WhatsApp. Berlin 20 und dreimal die 19 ist die Nummer. Euch eine gute Fahrt, kommt gut durch.
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0: Dieses Wochenende war so unfassbar gut. Mm. Guten Morgen, die RS2-Morgenshow ist an. Schön, dass ihr bei uns seid an diesem Dienstag. Wie habt ihr es so verbracht, Christopher Slankwitz?
1: Die Steglitzer Festwoche besucht im Süden Berlins bei super tollem Wetter, guter Stimmung, Musik und einem kleinen Kaltgetränk. Der Insider ist die Currywurstbude gegenüber vom Warsteiner Stand. Da gibt es einen Meter Bratwurst für einen schmalen Taler 6 Euro.
0: Oh mein Gott.
2: Ja, war ich auch gestern. Diese Bratwurst kann ich bestätigen. Ich war auch noch beim Karneval der Kulturen zum allerersten Mal in meinem Leben am Samstag. Mhm. Also wenn man wirklich mal Essen ausprobieren will aus aller Welt, ist geil. Aber sehr viel zu später Stunde interessante Leute da. So Leute, die so oberkörperfrei rumlaufen.
0: Das ist ja sehr interessant. Auch an
2: für dich vielleicht ganz gut. Ja, mich hat's eingeschüchtert.
0: Also ich lag tatsächlich wirklich nur auf dem Balkon und habe mich ein bisschen mit Eishockey abgekühlt. Ja, ich habe diese so krass gehypte Serie Off Campus bei Prime durchgesuchtet.
2: Hat's geholfen? War's Abkühlung?
0: Nicht wirklich bei den ganzen heißen Boys, die da mitspielen.
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10: Ich bin Michelle Gradell. Guten Tag. Über 1 Million Menschen sind am langen Pfingstwochenende beim Karneval der Kulturen in Berlin gewesen. Mehr als 60 Gruppen sind beim großen Umzug am Sonntag durch Friedrichshain gezogen. Die Polizei sagt, dass es keine größeren Zwischenfälle gab und alle friedlich gefeiert haben. Der Karneval der Kulturen hat zum 30. Mal stattgefunden. Gefeiert wird dabei die Vielfalt, die Gemeinschaft und der kulturelle Austausch. In Brandenburg steigt die Waldbrandgefahr. Durch die hohen Temperaturen und die Trockenheit gilt in manchen Landkreisen schon die zweithöchste Gefahrenstufe, die Stufe 4. Das zeigen Daten des Umweltministeriums. Betroffen sind vor allem die östlichen Landkreise. Im Süden und Westen Brandenburgs gilt momentan die Gefahrenstufe 3. Allein in diesem Jahr gab es in Brandenburg schon mehr als 50 Waldbrände. Die USA haben Raketenstellungen im Iran angegriffen. Das US-Militär sagt, es handle sich um Maßnahmen zur Selbstverteidigung. Es sollen auch iranische Boote im Bereich der Straße von Hormuz getroffen worden sein. Eigentlich gilt im Iran-Krieg derzeit eine Waffenruhe und es laufen Verhandlungen über ein dauerhaftes Ende der Kämpfe. Nach ersten optimistischen Aussagen sind die Erwartungen an die Gespräche jetzt wieder gedämpft worden. Es ist eine neue, winzige Oktopusart entdeckt worden. In der Nähe der Galapagos-Inseln ist der Mini-Oktopus gefunden worden, schreibt das Fachjournal Zootexa. Forscherinnen und Forscher haben dort einen ferngesteuerten Unterwasserroboter über den Meeresboden geschickt. Um eine Oktopusart zu bestimmen, muss das Tier eigentlich aufgeschnitten werden. Die Forscherinnen und Forscher haben sich aber stattdessen dazu entschieden, ein 3D-Modell anzufertigen. Der VfL Wolfsburg ist zum ersten Mal in seiner Geschichte aus der Fußball-Bundesliga abgestiegen. Auf der anderen Seite steigt der SC Paderborn nach 6 Jahren wieder in die erste Fußball-Bundesliga auf. Denn Paderborn hat das Relegationsrückspiel mit 1:2 nach Verlängerung gewonnen.
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11: Mit Sebastian Pasotti. Es geht um mehr Geld für die rund 50.000 Beschäftigten im Großhandel in Berlin und Brandenburg. Heute startet die zweite Tarifverhandlungsrunde. Die Gewerkschaft Verdi fordert eine Erhöhung der Löhne um 220 Euro pro Monat. In dem Tarifkonflikt gab es schon mehrere Warnstreiks, unter anderem in mehreren Rewe- und Edeka-Lagern und den Metrohäusern.
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13: Ach, ist das schön. Jetzt haben wir schon 22 Grad und es geht heute noch hoch auf 31 Grad. Dazu Sonne pur. Der Sommer ist also endlich da. Heute Nacht geht's ein bisschen runter auf 15 Grad. Eine leichte Brise gibt's auch dazu. Also eine wunderschöne Nacht. Wenn jetzt kein Werktag morgen wäre, könnte man richtig entspannen. Morgen kühlt es dann runter auf 23 Grad. Die nächsten Tage wird es ein bisschen wieder kühler, aber immer noch über 20. Und am Wochenende wird es wieder ein kleines bisschen wärmer.
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13: Wir haben einen Ampelausfall in Baumschulenweg an der Kreuzung Johannisthaler Chaussee A113 und dann schauen wir nach Brandenburg, die A2 Richtung Berlin. Zwischen Brandenburg und Netzen liegen Fahrzeugteile auf der rechten Spur. Die A10, der westliche Berliner Ring Richtung Dreieck Havelland, zwischen Großkreuz und Lees braucht ihr gerade 17 Minuten länger in der Baustelle. Und Richtung Dreieck Werder in der Gegenrichtung A10 zwischen Spandau und Potsdam Nord liegen Gegenstände auf der Fahrbahn. Dann weiter ist es ein bisschen voller auf der A15 Richtung Berlin. Zwischen Bademeusel und Cottbus Süd braucht ihr aktuell 18 Minuten länger. Die neuesten Blitzer stehen in Schöneweide auf dem Adlergestell, in Hohenschönhausen auf der Syrmondstraße, in Bergfelde auf der Hohenneuendorfer Straße und in Liebenwalde auf der Zedernicker Straße. Euch allen danke fürs Bescheid geben. Habt ihr noch was gesehen? Staus oder Blitzer? Dann ruft immer sehr gerne an oder schickt eine WhatsApp. Berlin 20 und 3x19 ist die Nummer. Euch eine gute Fahrt, kommt gut an.
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13: 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So eine richtig schöne Kindheitserinnerung, die immer hochkommt an so heißen Tagen. Als ich so 11 war und an so einem heißen Tag nach der Schule auch noch zum Sport musste und ich habe es wirklich gehasst, hat mich mein Vater dann abends abgeholt und ist mit mir plötzlich dann ganz woanders lang gefahren. Hinten auf dem Rücksitz habe ich dann meine Badesachen gesehen und Überraschung, es ging ins Freibad. Hab mich noch nie so sehr gefreut. Und noch so abends nach einem langen Tag baden gehen, das ist wirklich das Schönste, was es gibt. War wirklich so schön, ich denke immer noch dran. Könnt ihr heute nach der Arbeit vielleicht auch machen? Dann habt ihr schon ein kleines Highlight. Ich kann es sehr empfehlen. Jetzt geht's erstmal los mit Lola Young und Messi. 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

0: Er ist mittlerweile so berühmt wie Weltzeitkugel, Fernsehturm oder Brandenburger Tor. Und heute feiert er Geburtstag. Schönen Dienstagvormittag, Till Wachsmann hier bei 94.3 RS2. Und an ihm führt keine Strecke vorbei. Der Hauptbahnhof, der wird heute 20 Jahre alt. Der war ja mal ein Skandalbahnhof, sollte erst 400 Millionen kosten. Am Ende wurden es 1,2 Milliarden. Ein Schnäppchen im Nachhinein. Stuttgart 21 kostet schon 12 Milliarden. Und mittlerweile ist er uns Berlinern ja echt schon ein bisschen ans Herz gewachsen, oder?
1: Ich denke mal schon, weil ich sag mal, das ist ja der zentrale Teil von der ganzen Stadt hier, wo alle ankommen, alle losfahren. Also ich sag mal, ist jedenfalls, glaube ich, fast ein größerer Erfolg und schneller fertig geworden wie der Flughafen. Ne? Man fühlt sich hier wohl und ich sag mal, wenn es jetzt früh ist, ist es auch nicht so voll. Gibt auch andere Zeit.
2: Im Vergleich zum Hauptbahnhof Hamburg ist der top. Ich kenne keinen sauberen.
0: Das muss uns erst jemand aus Hamburg sagen, ja? Manchmal sieht man gar nicht, was man hier hat. Happy Birthday Hauptbahnhof von 94.3 RS2. Schönen Dienstag euch.

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0: Justin Bieber mit Daisies haben wir gleich für euch. Richtig schöner Frühlingssong, obwohl es heute eigentlich dafür fast zu warm ist. Und eine Zeitreise machen wir auch noch. Ja, ihr kommt ja ganz entspannt heute in euren Arbeitstag wieder rein nach dem Wochenende. I swear all for one, das alles und noch viel mehr gibt's gleich hier bei uns in Berlins beste Musikmix.
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4: Ich bin Alexandra Eckel. Guten Tag. Wieder sind Schüsse in Berlin gefallen. Die Polizei rückte mit einem Großaufgebot in den Gräfekiez an, berichten mehrere Medien. In der Gräfestraße und in der Urbanstraße hat die Polizei demnach Markierungen gesetzt für mögliche Beweise. Teilweise wurden die Straßen auch abgesperrt. Nach ersten Erkenntnissen gab es aber keine Verletzten. Mehrere Personen sollen nach den Schüssen geflüchtet sein. Weil es seit letztem Jahr immer öfter zu Schießereien in Berlin kommt, haben Polizei und Staatsanwaltschaft die Sondereinheiten Ferrum und Telum eingesetzt. Der Berliner Hauptbahnhof wird heute 20 Jahre alt. Am 26. Mai 2006 wurde er auf dem Gelände eröffnet, auf dem früher der Lehrter Bahnhof stand. Zwei Tage später fuhren die ersten Züge, gerade noch rechtzeitig zur Fußball-WM 2006 in Deutschland. Der Berliner Hauptbahnhof ist laut Deutscher Bahn der größte Kreuzungsbahnhof Europas. Pro Tag wird er von rund 300.000 Menschen genutzt.
5: Das tolle Wochenendwetter lässt sich heute nochmal toppen. 31 Grad kriegen wir, dazu keine einzige Wolke am Himmel und pure Sonne. Heute Nacht geht's runter auf 15 Grad und morgen dann für alle, die ein bisschen genug von der Hitze haben, kühlt sich schon wieder ein bisschen runter auf 23 Grad. Zum Wochenende hin wird's dann aber wieder ein bisschen wärmer.
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5: In Zehlendorf gibt es eine neue Baustelle seit dem Pfingstwochenende an der Kreuzung Kleiallee-Teltower Damm. Da braucht ihr gerade auf beiden Seiten jeweils 12 Minuten länger. Dann die A2 Richtung Magdeburg. Ab Wollin bis Tieser braucht ihr gerade eine Viertelstunde. Und die Baustelle auf der A10, dem westlichen Berliner Ring Richtung Dreieck Havelland, zwischen Großkreuz und Leest eine knappe halbe Stunde. Die A11 Richtung Berlin, ab Wandlitz bis Benno Süd braucht ihr gerade 21 Minuten länger. Die neuesten Blitzer stehen in Friedrichshain auf der Karl-Marx-Allee, in Adlershof auf dem Kliniker Weg, in Eisenhüttenstadt, die Lohr Straße und in Cottbus auf der Wilmersdorfer Chaussee. Euch allen danke fürs Bescheid geben. Habt ihr noch was gesehen? Staus oder Blitzer? Dann ruft immer sehr gerne an oder schickt eine WhatsApp. Berlin 20 und 3x die 19 ist die Nummer. Euch eine gute Fahrt. Kommt gut durch.
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5: Hallihallo, ich begleite euch heute ein bisschen hier auf Arbeit und freue mich sehr. Es war ja ein schönes, langes Wochenende und dann noch so ein tolles Wetter, bei dem man einfach Lust hat, heute nochmal einen freien Tag ranzuhängen. Ich kann es euch nicht verübeln. Deswegen machen wir euch jetzt einen gemütlichen Start in die Arbeit heute mit einem schönen, entspannten Song von Justin Bieber. Daisies ist das jetzt hier für euch bei 94.3 RS2. Schönen Dienstag euch.

Kennt ihr noch dieses hässliche Deutschland-Fanshirt, das es vor ein paar Jahren mal gratis gab und das deshalb irgendwie jeder hatte? Schönen Dienstag mit 94.3 RS2. Ja, das Deutschland-Fanshirt, das kriegt jetzt ein Revival, dieses Mal aber von einer großen Supermarktkette. Ab 50 Euro Einkaufswert kriegt ihr das morgen in vielen Filialen hinterhergeschmissen. Falls euch das irgendwie noch hilft, in WM-Stimmung zu kommen, ist ja schon in zwei Wochen soweit und ich fühl's irgendwie noch gar nicht, aber naja, gebt mir ein Bier und setzt mich vor den Fernseher und ich bin dabei. Schönen Dienstag mit 94.3 RS2.

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12: Ich bin Ralf Gulke. Guten Tag. Die USA haben nach eigenen Angaben Iran angegriffen. Es habe sich um Selbstverteidigungsmaßnahmen gehandelt, erklärte das zuständige Kommando. Mit den Attacken im Süden des Landes hätten US-Soldaten geschützt werden sollen. Getroffen wurden unter anderem Raketenstellungen sowie Boote, die versucht haben sollen, in der Straße von Hormuz Minen zu verlegen. Eigentlich gilt gerade eine Waffenruhe. Nur 25% der Bürgerinnen und Bürger trauen der FDP ein Comeback unter neuer Führung zu. Laut einer Forsa-Umfrage glauben 66% nicht daran, dass Wolfgang Kubicki nach seiner Wahl zum Parteichef das Ruder herumreißen und die Liberalen wieder in den Bundestag bringen kann. Kubicki soll am Samstag als Nachfolger von Christian Dürr zum FDP-Chef gewählt werden. Zur vierten Runde der Tarifverhandlungen bei der Telekom hat Verdi erneut zu Warnstreiks aufgerufen. Das bisherige Angebot des Unternehmens sei vage, unvollständig und unzureichend, erklärte die Gewerkschaft. Sie fordert für die rund 60.000 Tarifbeschäftigten eine Lohnsteigerung in Höhe von 6,6%. Wegen des Streiks dürfte es für Telekom-Kunden wieder Beeinträchtigungen geben. Weiterhin greift knapp ein Fünftel der Menschen in Deutschland zur Zigarette oder Shisha. Der Anteil der Raucherinnen und Raucher unter den über 15-Jährigen liegt bei 19,1%, so das Statistische Bundesamt anlässlich des Weltnichtrauchertags am Sonntag. Unter jüngeren Menschen ist das Rauchen etwas beliebter geworden. Nach wie vor rauchen Männer deutlich häufiger als Frauen. Der italienische Luxusautobauer Ferrari hat sein erstes E-Modell präsentiert. Es heißt Luce und ist in der Spitze 310 Stundenkilometer schnell. Das Auto beschleunigt in 2,5 Sekunden von 0 auf 100. Der Luce ist das zweite Ferrari-Modell mit 4 Türen und das erste mit 5 Sitzen.
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13: Mit Michelle Gradell. Langsames Internet, weniger Arztpraxen und lange Wege zur Schule oder Arbeit. Es gibt ein deutschlandweites Infrastrukturranking. Berlin ist darin sehr weit oben mit dabei. Aber mehr als 160 Gemeinden aus Brandenburg landen auf den letzten Plätzen. Schlecht abgeschnitten haben Orte im Havelland und in der Uckermark. Besser abgeschnitten haben zum Beispiel Senftenberg, Frankfurt-Oder und Strausberg.
14: 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Ja, 24 Grad. Ich habe hier jeden von Stunde zu Stunde immer einen neuen Temperaturrekord. Das wird heute der heißeste Tag des Jahres bisher. 31 Grad kriegen wir heute noch in der Spitze. Dazu Sonne pur, keine einzige Wolke am Himmel. Nee, wirklich keine einzige Wolke am Himmel. Heute Nacht kühlt es runter auf 15 Grad, gibt sogar eine leichte windige Brise dazu. Und morgen wird es ein bisschen, nicht mehr ganz so anstrengend warm, wie einige ja meinen, wie heute. 23 Grad kriegen wir morgen. Zum Wochenende hin wird es dann wieder ein bisschen wärmer.
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14: Bis vor so 10 Minuten hatte ich eigentlich gar keine Meldungen und jetzt kam gerade alles auf einmal rein. Deswegen müssen wir ganz kurz sortieren. Wir schauen gleich nach Brandenburg. Die A10, der nördliche Berliner Ring, Richtung Dreieck Barnim. Zwischen Birkenwerder und Mühlenbeck steht ein Liegenbleiber auf der Fahrbahn und es sind Reifenteile auf allen Fahrstreifen. Vorsicht! Die A10, der westliche Berliner Ring, Richtung Dreieck Werder. Zwischen Föben und Großkreuz liegen Gegenstände auf der linken Spur. In der Gegenrichtung A10, westlicher Berliner Ring, Richtung Dreieck Havelland. Zwischen Dreieck Werder und Leest braucht ihr aktuell eine halbe Stunde länger in der Baustelle. Die A11 Richtung Berlin zwischen Bernau-Nord und Bernau-Süd braucht ihr 20 Minuten. Dann die A13 Richtung Berlin zwischen Starkow und Beirut hat es einen Unfall gegeben. Und die A115 stadteinwärts zwischen Babelsberg und Kleinmachnow hat es auch gekracht gerade. Die neuesten Blitzer stehen in Oberschöneweide, Rummelsburger Landstraße, in Bohnsdorf auf der Dahmestraße, in Biesenthal auf der Eberswalder Chaussee und in Fürstenwalde auf der Tribuser Straße. Euch allen danke fürs Bescheid geben. Habt ihr noch was gesehen, Staus oder Blitzer? Dann ruft immer sehr gerne an oder schickt eine WhatsApp. Berlin 20 und 3x19 ist die Nummer. Euch eine gute Fahrt. Kommt gut durch.
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14: 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Ich habe gerade jetzt um 11 schon mein kleines Mittagstief. Zum Glück haben wir jetzt hier für uns Baby Rexer ist das hier mit New Religion. Brandneu für euch bei 94.3 RS2. Schönen Dienstag euch.

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0: Unser Nick aus der RS2-Morgenshow ist sich wirklich für nicht zu schade, wobei man auch wirklich sagen muss, er hat auch gar keine Wahl.
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0: Neue kurze Woche, weiter geht's. Ihr kommt zur Party in die RS2-Morgenshow und sie schickt euch Nick an euren Arbeitsplatz. Ist völlig egal was, Nick kommt rum, er hat schon einiges ausprobiert. Tramfahrer bei der BVG war er, Lagerist bei der Tafel, Kita-Erzieher auf dem Bau war er auch. Jetzt seid ihr dran. Wenn ihr einen Job habt, der euch jeden Tag alles abverlangt und ihr Lust habt, einen Morgen mit uns zu tauschen, dann macht jetzt mit auf rs2.de. Obendrauf warten 500€ Jobprämie auf euch. Und Nick hat heute schon erfahren, wo er diese Woche hin muss, zu Dieter aus Potsdam.
2: Hi Nick, sei gegrüßt. Hier ist Dieter vom Königlichen Chemiepark in Potsdam. Ich würde gerne mit dir mal den Job tauschen und ich zeige dir mal so ein bisschen, was man so als Platzwart machen kann. Ja, würde mich also wahnsinnig freuen, dich hier bald begrüßen zu dürfen.
0: Campingplatz. Oh je, also ich persönlich bin gar kein Camping-Fan. Ich habe es einmal ausprobiert, war eine Vollkatastrophe. Aber finden wir mal heraus, wie Nick sich schlägt und wie er sich als Campingplatzbetreiber tut. Morgen ist los mit dem Jobtausch. Wir finden es raus hier bei 94.3 RS2. Schönen Dienstag euch.

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8: Ich bin Alexandra Eckel. Guten Tag. Die Waldbrandgefahr in Brandenburg ist fast überall im Land hoch. Beim Landesumweltministerium heißt es, die zweithöchste Gefahrenstufe 4 gelte in den meisten Kreisen und kreisfreien Städten. Nur in der Prignitz und in Ostprignitz-Ruppin liegt die Waldbrandgefahr auf der mittleren Stufe 3. Die Forstbehörden rufen zu besonderer Vorsicht auf. Über 90% aller Waldbrände werden von Menschen verursacht. Der Bezirk Mitte hat alle Spielplätze im Bezirk nach einheitlichen Kriterien bewertet. Insgesamt gibt es fast 250 Spielplätze und Spielflächen. Ziel der Untersuchung ist es, sichtbar zu machen, wo Entwicklungspotenziale bestehen, um Spielangebote weiterzuentwickeln und attraktiver zu machen. Im Mittelpunkt stehen dabei die unterschiedlichen Fähigkeiten und Bedürfnisse von Kindern. Dazu hat der Bezirk eine digitale Karte veröffentlicht. Außerdem können über die Website Mängel und Schäden gemeldet werden.
9: Jetzt sind wir schon da, wo wir gestern waren. 26 Grad haben wir, das geht noch hoch auf 31 Grad und kein Wölkchen dazu am Himmel. Heute Nacht geht's runter auf 15 Grad und morgen wird's nicht mehr so warm wie heute. Wir kriegen 23 Grad, auch Donnerstag wird's ein bisschen kühler, also aber immer noch über 20. Am Wochenende dann wird's aber dann wieder ein bisschen wärmer.
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9: Und wir schauen gleich nach Brandenburg auf die A10 in östlichen Berliner Ring Richtung Dreieck Barnim. Zwischen Hellersdorf und Marzahn liegen Gegenstände auf der Fahrbahn. Die A10 der westliche Berliner Ring Richtung Dreieck Werder. Zwischen Potsdam-Nord und Vöben liegen auch Gegenstände auf der linken Spur. Die ist jetzt auch gesperrt. 18 Minuten braucht ihr da länger. Dann die Gegenrichtung A10 westlicher Berliner Ring Richtung Dreieck Havelland. Zwischen Dreieck Werder und Leest aktuell 34 Minuten in der Baustelle. Die A11 Richtung Berlin zwischen Bernau-Nord und Bernau-Süd 20 Minuten. Und dann gab es 2 Unfälle auf der A13 Richtung Berlin. Einmal zwischen Starkow und Baruth und noch ein Unfall zwischen Duben und Freiwalde. Vorsicht. Ja, und die die A115 statt einwärts haben wir auch noch. Zwischen Babelsberg und Kleinmachnow, da hat es auch einen Unfall gegeben. Die neuesten Blitzer stehen in Marienfelder Allee, in Hohenschönhausen auf der Syrmondstraße, in Werben auf der Cottbusser Straße und in Hennigsdorf auf der Waldstraße. Euch allen danke fürs Bescheid geben. Habt ihr noch was gesehen, Staus oder Blitzer? Dann ruft immer sehr gerne an oder schickt eine WhatsApp. Berlin 20 und 3x19 ist die Nummer. Euch eine gute Fahrt, kommt gut durch.
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9: Ich versuche vor den Kollegen immer anzugeben und ein gesunderer Mensch zu sein auf Arbeit, als ich es privat eigentlich bin. Hab mir jetzt so ein schönes Gemüsesandwich geholt und dachte, da wirklich mal richtig cool und gesund. Und jetzt habe ich mich vollgeschmiert und sehe aus wie so ein Dreijähriger. Klasse. Zum Glück habe ich keinen seriösen Job.

Steglitzer Woche, Karneval der Kulturen, Badesee, Freibad. Gab ja ganz viele Möglichkeiten, ein schönes langes Wochenende zu haben. Der Wachsmann hier bei 94.3 RS2. Das Schönste, was mir dieses Wochenende passiert ist, meine Freundin ist wieder glücklich. Kurz nachdem wir zusammengekommen sind, habe ich ihr an Weihnachten eine Halskette geschenkt mit zwei Herzen, eine sehr süße. Die hat sie letzte Woche verloren und wir waren uns sicher, die ist weg. Aber dann, beim Müll rausbringen gestern, was liegt da in der Ecke? Die Kette. Dabei habe ich an der Stelle eigentlich schon zweimal gesaugt und sie meckert immer, dass ich nicht gründlich genug die Ecken saugen würde. Tja, hätte ich's gemacht, wäre die Kette jetzt weg. Ich sauge mit System. Aha. Ne, Schatzi? Ich weiß, du hörst zu. Schönen Dienstag euch mit 94.3 RS2.

0: Schönen Dienstagmittag mit 94.3 R2 und bei dem Wetter wird es natürlich Zeit für Sommersongs. Alvaro Soler mit Sofia haben wir gleich für euch und einen Song, der so ein bisschen abkühlt. Ich finde, der hat immer was so, der klingt immer so nach Regen. Justin Timberlake mit What Goes Around. Das alles und noch viel mehr gibt's gleich hier bei uns in Berlins beste Musikmix.
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8: Ich bin Ralf Gulke. Guten Tag. Die USA wollen ihre militärischen Beiträge für die NATO massiv reduzieren. Nach Spiegelinformationen unterrichtete ein US-Gesandter im NATO-Hauptquartier in Brüssel hochrangige Beamte aus den anderen Mitgliedstaaten. Es geht um die Pläne von Präsident Trump. Demnach wolle Washington der NATO erheblich weniger Schlüsselfähigkeiten bereitstellen, etwa Kampfjets, Kriegsschiffe, Drohnen oder Tankflugzeuge. Allein bei den Kampfjets ist von einer Reduzierung des Beitrags um ein Drittel die Rede. Die nukleare Abschreckung durch die USA soll bleiben. Ihre konventionelle Verteidigung sollen die Europäer aber im Prinzip allein schultern. Für seinen Angriffskrieg gegen die Ukraine bietet Kreml-Chef Putin einen Schuldenerlass für neue Rekruten an. Der Erlass kann umgerechnet bis zu 120.000 Euro betragen, heißt es in einem Kreml-Dekret. Dafür verpflichten sich die Rekruten für ein Jahr. Angesichts der russischen Verluste an der Front dürften viele Soldaten dieses Jahr nicht überleben. Nur 25% der Bürgerinnen und Bürger trauen der FDP ein Comeback unter neuer Führung zu. Laut einer Forsa-Umfrage glauben 66% nicht daran, dass Wolfgang Kubicki nach seiner Wahl zum Parteichef das Ruder herumreißen und die Liberalen wieder in den Bundestag bringen kann. Kubicki soll am Samstag als Nachfolger von Christian Dürr zum FDP-Chef gewählt werden. Weiterhin greift knapp ein Fünftel der Menschen in Deutschland zur Zigarette oder Shisha. Der Anteil der Raucherinnen und Raucher unter den über 15-Jährigen liegt bei 19,1%, so das Statistische Bundesamt anlässlich des Weltnichtrauchertags am Sonntag. Unter jüngeren Menschen ist das Rauchen etwas beliebter geworden. Nach wie vor rauchen Männer deutlich häufiger als Frauen. Die Spatzenpopulation in Deutschland geht weiter zurück. Eine vom NABU organisierte Zählung ergab einen Rückgang um 9%. Damit setzt sich der Negativtrend bei der am meisten gezählten Vogelart fort. Bei den Mauerseglern wurde ein deutlicher Rückgang um 25% registriert. Beide Arten sind Gebäudebrüter. Nicht vogelfreundliche Häusersanierung dürfte laut NABU neben dem Insektenschwund zu dem Rückgang beitragen.
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9: Mit Michelle Gradell. Für die Sicherheitskontrollen am Flughafen BER konnten bisher Zeitslots für den sogenannten Runway gebucht werden. Ab heute gibt es diese Option nicht mehr. Reisende sollen stattdessen auf die Anzeigen für die Sicherheitskontrollen vor Ort oder in der App schauen. Durch die neuen CT-Scanner, bei denen Flüssigkeiten und Elektrogeräte nicht mehr ausgepackt werden müssen, gehen die Kontrollen schneller.
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11: So wetterfühlige Sommermenschen wie ich haben heute den Tag ihres Lebens, zumindest bisher. Wir haben heute den heißesten Tag des Jahres 2026. So far. 31 Grad kriegen wir heute maximal. Heute Nacht geht's runter auf 15 Grad. Morgen wird's dann wieder ein bisschen angenehmer für alle, die es nicht so heiß mögen. 23 Grad kriegen wir. Donnerstag wird's auch ein bisschen, naja, frischer ist vielleicht nicht übertrieben. 21 Grad. Zum Wochenende hin wird's dann wieder ein bisschen wärmer.
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11: Es ist so wahnsinnig viel los in Brandenburg. Die A10, der westliche Berliner Ring Richtung Dreieck Werder. Zwischen Potsdam Nord und Vöben liegen Gegenstände auf der linken Spur. Ihr braucht 26 Minuten da aktuell länger. Die Gegenrichtung A10, westlicher Berliner Ring Richtung Dreieck Havelland. Zwischen Dreieck Werder und Leest 40 Minuten in der Baustelle. Dann im weiteren Verlauf zwischen Potsdam Nord und Spandau hat es einen Unfall gegeben von einer Viertelstunde. Ihr braucht da aktuell 12 Minuten länger. Die A10, der südliche Berliner Ring Richtung Schönefelder Kreuz. Zwischen Niederlehme und Königs Wusterhausen liegen Gegenstände auf der mittleren und der linken Spur. Die A10, der südliche Berliner Ring Richtung Dreieck Potsdam. Zwischen Rangsdorf und Genshagen liegen Reifenteile auf der Fahrbahn. Die A11 Richtung Berlin zwischen Bernau Nord und Bernau Süd braucht ihr aktuell 20 Minuten länger. Und die Gegenrichtung A11 Richtung Stettin zwischen Bernau Nord und Wandlitz liegen Gegenstände auf der mittleren Spur. Die neuesten Blitzer stehen in Mariendorf, Mariendorfer Damm, in Moabit auf der Paulstraße, in Falkenberg auf der Ludwig-Jahn-Straße und in Königs Wusterhausen auf der Eichenallee. Euch allen danke fürs Bescheid geben. Habt ihr noch was gesehen, Staus oder Blitzer? Dann ruft immer sehr gerne an oder schickt eine WhatsApp. Berlin 20 und 3x19 ist die Nummer. Euch eine gute Fahrt. Kommt gut durch.
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11: 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Na? Und euer langes Wochenende so? Ein Mann aus München wird's wohl so schnell nicht mehr vergessen. Der wollte Sonntagabend lustig vor Freunden sein und hat seinen Schuh weggeworfen. Der Schuh ist nur leider über einem Zaun gelandet, also ist er hinterhergeklettert und stand plötzlich mitten im Bisongehege im Münchner Tierpark. Da hat er dann die vermutlich vernünftigste Entscheidung seines Lebens getroffen und hat sich versteckt und die Polizei gerufen. Die konnten ihn auch mit ein paar Schrammen wieder befreien. Na? Schon fühlt sich der Tag heute nicht mehr ganz so hart an, oder? Habt einen schönen Mittag jetzt mit Hertz und Purple Disco Machine.

Das ist so krass abgefahren. Ihr hört 94.3 RS2 am Dienstagmittag und vielleicht habt ihr es auch durch die Nachrichten mitbekommen. Am Wochenende fanden die ersten Enhanced Games in Las Vegas statt. Das soll sowas wie die Olympischen Spiele sein, nur mit Doping. Ja, ihr habt richtig gehört, Sportler lassen sich wirklich dopen und wollen so angeblich zeigen, zu was sie wirklich fähig sind. Dafür gibt's dann hohe Preisgelder. Viele machen nach eigenen Aussagen auch nur fürs Geld mit. Gezeigt hat der Quatsch am Wochenende aber nichts, außer dass Leute halt für Geld ihren Körper für immer kaputt machen. Einige ehemalige Spitzensportler waren dabei und haben tatsächlich keine neuen Rekorde aufgestellt. Nicht mal ihre eigenen Rekorde haben sie getoppt. Nur ein Weltrekord wurde im Schwimmen aufgestellt. Der wird aber wegen des Schwimmanzugs nicht anerkannt. Also kompletter Mist umsonst. So ein Quatsch für Kohle, das ist wirklich kein Sport. Mal gucken, ob es den Mist nächstes Jahr nochmal gibt. Hoffen wir mal nein. We were good.

Martinik. Habt einen schönen Dienstagmittag mit 94.3 R2 und gleich wird's nochmal richtig schön frühlingshaft warm, musikalisch gesehen. Die neue von Holly Humberstone haben wir gleich für euch, To Love Somebody, und auch ein absoluter Sommersong.

0: liebe diesen tropischen Beat. Rockabye von Clean Bandit, Sean Paul und Anne-Marie. Das alles und noch viel mehr haben wir gleich hier für euch in Berlins beste Musikmix.
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10: Ich bin Alexandra Eckel. Guten Tag. Wieder sind Schüsse in Berlin gefallen. Die Polizei rückte mit einem Großaufgebot in den Gräfekiez an, berichten mehrere Medien. In der Gräfestraße und in der Urbanstraße hat die Polizei demnach Markierungen gesetzt für mögliche Beweise. Teilweise wurden die Straßen auch abgesperrt. Nach ersten Erkenntnissen gab es aber keine Verletzten. Mehrere Personen sollen nach den Schüssen geflüchtet sein. Weil es seit letztem Jahr immer öfter zu Schießereien in Berlin kommt, haben Polizei und Staatsanwaltschaft die Sondereinheiten Ferrum und Telum eingesetzt. Der Berliner Hauptbahnhof wird heute 20 Jahre alt. Am 26. Mai 2006 wurde er auf dem Gelände eröffnet, auf dem früher der Lehrter Bahnhof stand. 2 Tage später fuhren die ersten Züge, gerade noch rechtzeitig zur Fußball-WM 2006 in Deutschland. Der Berliner Hauptbahnhof ist laut Deutscher Bahn der größte Kreuzungsbahnhof Europas. Pro Tag wird er von rund 300.000 Menschen genutzt.
0: Ach, ich bin ja schon dran. Ja, wir sind auf bestem Weg heute für Temperaturrekorde. 31 Grad kriegen wir heute, strahlende Sonne. Es wird ein richtig geiler Sommertag. Ihr könnt heute eigentlich direkt nach der Arbeit eure Sachen zusammenpacken und ab an Badesee. Was Besseres fällt mir jetzt auch nicht ein an dem Tag heute. Heute Nacht geht's runter auf 15 Grad. Ihr könnt also, wenn ihr morgen frei habt oder zumindest nicht so spät zur Arbeit, so früh zur Arbeit müsst, noch gern ein bisschen länger draußen sitzen. Morgen wird's dann wieder ein bisschen, ja, milder, kann man sagen, bei 23 Grad. Am Wochenende hin wird's dann aber wieder ein bisschen heißer.
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0: Jawohl, so, es kam jetzt wieder ganz schön viel rein. Die A9 Richtung Berlin zwischen Kleinmarzehns und Niemek steht ein defekter LKW in der Baustelle auf der rechten Spur. Deshalb staut sich da gerade auch leicht. Der braucht aktuell 12 Minuten länger. Dann die A10, der südliche Berliner Ring Richtung Schönefelder Kreuz zwischen Niederlehme und Königs Wusterhausen liegen Gegenstände auf der mittleren und der linken Spur. Die A10, der südliche Berliner Ring Richtung Dreieck Potsdam zwischen Rangsdorf und Genshagen liegen Reifenteile auf der Fahrbahn. Und die A10, der westliche Berliner Ring Richtung Dreieck Havelland zwischen Leest und Potsdam Nord braucht die gerade 70 Minuten in der Baustelle. Dann, was haben wir hier? Die Gegenrichtung zwischen Dreieck Werder und Leest. Nee, erzähl ich jetzt Mist. Moment, jetzt muss ich mal ganz kurz gucken. Doch, ist noch die gleiche Richtung. Davor schon braucht ihr 33 Minuten. Ja, und die A2 Richtung Berlin zwischen Brandenburg und Cesa braucht ihr 20 Minuten länger. Die neuesten Blitzer stehen in Gropiusstadt, Rudow Allee, in Kreuzberg auf der Katzbachstraße, in Frankfurt-Oder auf der Rosa-Luxemburg-Straße und in Müncheberg auf der Fürstenwalder Chaussee. Euch allen danke fürs Bescheid geben. Habt ihr noch was gesehen? Staus oder Blitzer? Dann ruft immer sehr gerne an oder schickt eine WhatsApp. Berlin 20 und 3x19 ist die Nummer. Euch eine gute Fahrt, kommt gut durch.
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0: Ich bin eigentlich nicht so ein K-Pop-Fan, aber die haben es mir angetan. BTS mit ihrem Sommersong Swim jetzt hier für euch bei 94.3 RS2. Swim.

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0: Habt einen schönen heißen Dienstag mit 94.3 RS2. Endlich wieder richtiges Badewetter in Berlin und Brandenburg. Es gibt da nur jedes Jahr ein Tier, das den Spaß am See echt ein bisschen trübt.
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0: Diese ollen Eichenprozessionsspinner, diese Raupen mit diesen gefährlichen Härchen. RS2 Verbraucherexperte Ron Perlus. Für Familien, Jogger, Hundebesitzer oder halt Badetouristen wie mich gibt's ja auch so ein Warnsystem jetzt. Wie genau funktioniert denn das?
2: Ja, der Deutsche Wetterdienst hat dieses Frühwarnsystem entwickelt, das aktuelle Daten auswertet, zum Beispiel Temperaturen und auch den Entwicklungsstand der Raupen. Mhm. Daraus wird berechnet, wie aktiv der Eichenprozessionsspinner und wie hoch das Risiko in bestimmten Regionen ist. Mhm. Das Ganze wird dann auf einer Deutschlandkarte angezeigt, die kann man sogar nach Orten durchsuchen. Jeder kann also ganz konkret schauen, wie sieht es gerade bei mir in der Gegend aus. Und es gibt auch noch Hinweise, welche Schutzmaßnahmen sinnvoll sind, zum Beispiel, ob man bestimmte Gebiete besser meiden sollte.
0: Und das ist auch ganz wichtig, ne? Denn die Härchen sind ja auch noch lange gefährlich, selbst wenn die Raupen schon weg sind.
2: Ja, und genau das ist das Fiese. Die Brennhaare, die verlieren ihre Wirkung nicht so schnell. Selbst wenn die Raupen sich längst verpuppt haben, bleiben die Härchen in alten Nestern, im Unterholz oder auch im Boden zurück und behalten ihre allergische Wirkung teilweise über Jahre. Also auch so ein scheinbar ruhiger Park oder Wald kann noch problematisch sein, wenn dort vorher ein größerer Befall war. Die Haare sind so leicht, dass sie immer wieder aufgewirbelt werden können, zum Beispiel durch Wind oder wenn jemand durchs Gras läuft. Und wenn hier Symptome auftreten wie Hautausschlag, juckende Augen oder Atemprobleme, sollte man das ernst nehmen und im Zweifel zum Arzt gehen.
0: Ja, Vorsicht ist besser als Nachsicht. Danke, Ron Perlus.
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12: Ich bin Ralf Gulke. Guten Tag. Im Fall Colleen Fernandez hat die Staatsanwaltschaft Potsdam Ermittlungen gegen ihren Ex-Mann Christian Ulmen eingeleitet. Nach übereinstimmenden Medienberichten besteht ein Anfangsverdacht wegen Körperverletzung im Rahmen häuslicher Gewalt, so die Behörde. Es geht um Gewaltvorfälle vor einigen Jahren. Die Vorwürfe der digitalen Gewalt sind dagegen nicht Teil der Ermittlungen, sondern werden noch geprüft, so die Ermittler. Dabei geht es um Deepfake-Pornos, die Ulmen erstellt und in Umlauf gebracht haben soll. Er bestreitet die Vorwürfe. In Belgien sind beim Zusammenstoß eines Zugs mit einem kleinen Schulbus 4 Menschen ums Leben gekommen. Nach Medienberichten fuhr der Schulbus trotz geschlossener Schranke und Rotlicht nördlich von Brüssel auf einen Bahnübergang. Nach Regierungsangaben starben 2 Erwachsene und 2 Kinder. Angehörige werden nach Angaben der Polizei in einer Schule in der Nähe betreut. Die USA wollen ihre militärischen Beiträge für die NATO massiv reduzieren. Nach Spiegelinformationen unterrichtete ein US-Gesandter im NATO-Hauptquartier in Brüssel hochrangige Beamte aus den anderen Mitgliedstaaten. Es geht um die Pläne von Präsident Trump. Demnach wolle Washington der NATO erheblich weniger Schlüsselfähigkeiten bereitstellen, etwa Kampfjets, Kriegsschiffe, Drohnen oder Tankflugzeuge. Allein bei den Kampfjets ist von einer Reduzierung des Beitrags um ein Drittel die Rede. Die nukleare Abschreckung durch die USA soll bleiben. Ihre konventionelle Verteidigung sollen die Europäer aber im Prinzip allein schultern. Für seinen Angriffskrieg gegen die Ukraine bietet Kreml-Chef Putin einen Schuldenerlass für neue Rekruten an. Der Erlass kann umgerechnet bis zu 120.000 Euro betragen, heißt es in einem Kreml-Dekret. Dafür verpflichten sich die Rekruten für ein Jahr. Angesichts der russischen Verluste an der Front dürften viele Soldaten dieses Jahr nicht überleben. Der italienische Luxusautobauer Ferrari hat sein erstes E-Modell präsentiert. Es heißt Luce und ist in der Spitze 310 Stundenkilometer schnell. Das Auto beschleunigt in 2,5 Sekunden von 0 auf 100. Der Luce ist das zweite Ferrari-Modell mit 4 Türen und das erste mit 5 Sitzen.
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13: mit Michelle Kradel. Im Juni wird es direkt neben dem Breitscheidplatz in Charlottenburg wieder eine Urban Gardening Ausstellung mit etwa 50 Hochbeeten geben. Bis Ende September gibt es dort Workshops für Schulen, Kitas, Vereine und Ferienprogramme. Zusätzlich wird es am Breitscheidplatz wieder eine Rollschuhbahn geben. Die Anmeldungen für die Workshops laufen ab jetzt.
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15: Kinder, was soll ich euch sagen? 28 Grad, langsam merke ich's. Die sehr mittelmäßige Klimaanlage hier im Studio kämpft langsam und ich glaube, sie verliert. Mir ist echt ein bisschen warm. 3 Grad mehr werden es noch. Wir kriegen heute 31 Grad am Nachmittag. Heute Nacht werden es nur milde 15 Grad. Morgen kühlt's runter, kann man ja relativ sehen, auf 23 Grad. Wird also die nächsten Tage wieder ein bisschen angenehmer und am Wochenende wird's dann wieder ein bisschen wärmer.
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15: Es ist so viel los in Brandenburg, dass ich gleich einfach mal loslege. Die A9 Richtung Berlin zwischen Niemeck und Kleinmarzehns ist ein LKW in der Baustelle liegen geblieben. Die A10, der südliche Berliner Ring Richtung Schönefelder Kreuz, zwischen Niederlehme und Königs Wusterhausen liegen Gegenstände auf der mittleren und der linken Spur. Richtung Dreieck Potsdam dann im weiteren Verlauf zwischen Rangsdorf und Genshagen liegen immer noch Reifenteile auf der Fahrbahn. Die A10, der westliche Berliner Ring Richtung Dreieck Havelland zwischen Potsdam Nord und Spandau hat es einen Unfall gegeben. Es staut sich bis in die Baustelle zurück. Ihr braucht ab Vöben aktuell eine Stunde länger. In der Gegenrichtung die A10, der westliche Berliner Ring Richtung Dreieck Werder zwischen Potsdam Nord und Vöben 20 Minuten. Dann haben wir noch die A15 Richtung Berlin zwischen Boblitz und Dreieck Spreewald, braucht ihr 22 Minuten länger. Dann, jetzt gerade ganz frisch reingekommen, die A2 Richtung Magdeburg zwischen Wollin und Ziesa hat es einen Unfall gegeben. Passt da bitte auf euch auf. Ja, das war's. Ja, ihr kommt wirklich viel zwischendurch rein. Ich habe hier immer 30 Blicke hin und her. Die neuesten Blitzer stehen in Charlottenburg auf dem Dartwinkler Damm, in Kaulsdorf-Hellersdorfer Straße, in Cottbus auf der Bautzener Straße und in Derwitz auf der Derwitzer Dorfstraße. Euch allen danke fürs Bescheid geben. Wenn ihr noch was gesehen habt, Staus oder Blitzer, dann ruft immer sehr gerne an oder schickt eine WhatsApp. Berlin 20 und 3x19 ist die Nummer. Euch eine gute Fahrt, kommt gut durch.
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15: 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Ich war gestern schon joggen, 7 Kilometer hat mir echt gereicht. Heute würde ich den Mist nicht nochmal machen, egal wie sehr meine Freundin will. Man soll ja an heißen Tagen wie heute auch lieber was Entspannteres machen und ein bisschen runterkommen. Und da helfen wir euch jetzt ein bisschen mit Callum Scott und Whitney Houston. I wanna dance with somebody. Kommt entspannt in den Nachmittag rein.

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0: Wollt ihr bei den Temperaturen mal euren anstrengenden Job abgeben? Das wäre gar nicht so ein großes Problem.
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0: Weiter geht's. Ihr kommt zu Patty in die RS2 Morgenshow und sie schickt euch Nick an euren Arbeitsplatz. Ist völlig egal was. Nick kommt rum und macht's. Wenn ihr einen Job habt, der euch jeden Tag alles abverlangt und ihr Lust habt, für einen Morgen mit uns zu tauschen, dann macht jetzt mit auf RS2.de. 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Und Nick hat heute früh erfahren, wo er diese Woche hin muss. Zu Dieter aus Potsdam.
2: Hi Nick, sei gegrüßt. Hier ist Dieter vom Königlichen Chemiepark in Potsdam. Ich würde gerne mit dir mal den Job tauschen und ich zeige dir mal so ein bisschen, was man so als Platzwart machen kann. Ja, würde mich also wahnsinnig freuen, dich hier bald begrüßen zu dürfen.
0: Ja, arbeiten, wo andere Urlaub machen, so klingt das erstmal. Wie Nick sich schlägt als Platzwart auf dem Campingplatz, das finden wir morgen heraus. Das hört ihr hier in der RS2-Morgenshow. Kommt gut durch den Dienstag oder den Dienstagnachmittag rein jetzt mit Dua Lipa und Houdini.

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0: 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Da war die Frau von...
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5: Ich bin Alexandra Eckel. Guten Tag. Die Waldbrandgefahr in Brandenburg ist fast überall im Land hoch. Beim Landesumweltministerium heißt es, die zweithöchste Gefahrenstufe 4 gelte in den meisten Kreisen und kreisfreien Städten. Nur in der Prignitz und in Ostprignitz-Ruppin liegt die Waldbrandgefahr auf der mittleren Stufe 3. Die Forstbehörden rufen zu besonderer Vorsicht auf. Über 90% aller Waldbrände werden von Menschen verursacht. Der Bezirk Mitte hat alle Spielplätze im Bezirk nach einheitlichen Kriterien bewertet. Insgesamt gibt es fast 250 Spielplätze und Spielflächen. Ziel der Untersuchung ist es, sichtbar zu machen, wo Entwicklungspotenziale bestehen, um Spielangebote weiterzuentwickeln und attraktiver zu machen. Im Mittelpunkt stehen dabei die unterschiedlichen Fähigkeiten und Bedürfnisse von Kindern. Dazu hat der Bezirk eine digitale Karte veröffentlicht. Außerdem können über die Website Mängel und Schäden gemeldet werden.
6: Na, seid ihr schon am Schwitzen? Es wird noch ein kleines bisschen wärmer heute. Wir kommen noch auf 31 Grad, der wärmste Tag des Jahres bisher. Heute Nacht kühlt es runter auf nur milde 15 Grad und auch die haben wir eher so in der zweiten Nachthälfte. Das heißt, ihr steht besser morgen sehr früh auf und lüftet dann. Aber keine Sorge, morgen wird es nicht mehr so warm. Wir kriegen 23 Grad, aber dann zum Wochenende wird es dann wieder ein bisschen wärmer.
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6: In Wilmersdorf ist die Pfaffburger Straße zwischen Günzelstraße und Fechnerstraße gesperrt. Da hat es einen Unfall gegeben. Dann die A2 Richtung Magdeburg zwischen Brandenburg und Ciesa gab es auch einen Unfall. Ihr braucht eine halbe Stunde länger. Die A9 Richtung Berlin zwischen Niemeck und Kleinmarzehn steht immer noch ein LKW mitten in der Baustelle rum. Vorsicht! Die A10, der südliche Berliner Ring Richtung Dreieck Potsdam. Zwischen Rangsdorf und Genshagen liegen Reifenteile auf der Fahrbahn. Und die A10, der westliche Berliner Ring Richtung Dreieck Havelland. Zwischen Potsdam Nord und Spandau hat es einen Unfall gegeben. Ihr braucht ab Föhm aktuell noch 16 Minuten länger. In der Gegenrichtung zwischen Potsdam Nord und Föhm aktuell 26 Minuten. Die A13 Richtung Dresden zwischen Ruhlert und Schwarzheide liegen Reifenteile auf der Straße und in die Richtung Berlin war das. Und die A13 Richtung Dresden zwischen Bestensee und Großköris braucht ihr aktuell 20 Minuten länger. Dann braucht ihr auch ein bisschen Geduld auf der A15 Richtung Berlin zwischen Forst und Roggenhausen, dauert es gerade 20 Minuten und die neuesten Blitzer, die stehen in Siemensstadt auf der Nonnendammallee, in Rummelsburg auf der Hauptstraße, in Eberswalde Angermünder Straße und in Strausberg auf der Friedrich Ebertstraße. Euch allen danke fürs Bescheid geben. Habt ihr noch was gesehen, Staus oder Blitzer? Dann ruft immer sehr gerne an oder schickt eine WhatsApp. Berlin 20 und 3x die 19 ist die Nummer. Euch eine gute Fahrt, kommt gut durch.
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6: 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Grüße nach Potsdam. Da hat am Samstag jemand seinen Lottoschein eingereicht und 2 Millionen Euro gewonnen. Was würde ich mit 2 Millionen Euro machen? Wahrscheinlich feiern!

Ihr hört 94.3 RS2 mit Herr Wachsmann am Dienstag, boah, Nachmittag kann man sagen. Ja, das mit Timmy dem Wal hatte ein sehr unschönes Ende, aber die nächste Wal-Story ist schon da. Ein Jugendsegelverein auf Kiel hat heute spannende News auf Facebook gepostet. Bei einem Segelausflug am Sonntag haben sie vor sich in der Kieler Förde einen riesigen weißen Kopf aus dem Wasser ragen sehen. Da haben sie auch ganz schnell ihr Handy rausgeholt und Videos gemacht und die sind sich sicher, das muss ein Wal sein. Von Farbe und Form kann es nicht irgendein Wal sein. Nein, das muss ein Beluga-Wal sein. Die sind da eigentlich nicht so unbedingt heimisch. Im April wurde ja schon mal einer dort angeblich gesichtet. Es könnte sein, dass das der gleiche ist. Ob das aber ist und ob das überhaupt einer ist, das muss jetzt erstmal geklärt werden, denn es gibt noch keine offiziell bestätigten Sichtungen. Wir halten euch natürlich auf dem Laufenden hier bei 94.3 RS2. Schönen Dienst.

Ihr hört 94.3 RS2 am Dienstagnachmittag und das war's jetzt hier für mich. Jetzt übernimmt gleich meine liebe Kollegin, die hochgeschätzte Katrin Schiefelbein. Juhu. Und wir haben nicht nur Katrin Schiefelbein für euch, wir haben jetzt auch noch tolle Musik für euren Nachmittag. Die aktuelle von Alex Warren, Fever Dream, haben wir gleich für euch und auch einen wunderschönen, entspannenden Song.

0: George Michael und Elton John sind das mit Don't Let the Sun Go Down on Me. Das alles und noch viel mehr gibt's gleich hier für euch in Berlins beste Musikmix.
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14: Ich bin Ralf Gulke. Guten Tag. Gegen den Schauspieler Christian Ulmen ermittelt jetzt die Staatsanwaltschaft Potsdam. Die Behörde teilte mit, es bestehe ein Anfangsverdacht wegen Körperverletzung. Ulmen wird beschuldigt, seine damalige Frau Colleen Fernandez misshandelt zu haben. Die Vorwürfe der digitalen Gewalt sind dagegen nicht Teil der Ermittlungen. Dabei geht es um Deepfake-Pornos, die Ulmen erstellt und in Umlauf gebracht haben soll. Die EU hat den Geschäftsträger der russischen Botschaft in Brüssel einbestellt. Anlass ist die russische Aufforderung an Ausländer und Diplomaten in Kiew, die ukrainische Hauptstadt zu verlassen. Diese russische Drohung sei eine inakzeptable Eskalation, twitterte eine Kommissionssprecherin. Die EU fordere Russland auf, den Beschuss von Zivilisten zu beenden und einer Waffenruhe zuzustimmen. Die USA wollen ihre militärischen Beiträge für die NATO massiv reduzieren. Nach Spiegelinformationen unterrichtete ein US-Gesandter im NATO-Hauptquartier in Brüssel hochrangige Beamte aus den anderen Mitgliedstaaten. Es geht um die Pläne von Präsident Trump. Demnach wolle Washington der NATO erheblich weniger Schlüsselfähigkeiten bereitstellen, etwa Kampfjets, Kriegsschiffe, Drohnen oder Tankflugzeuge. Allein bei den Kampfjets ist von einer Reduzierung des Beitrags um ein Drittel die Rede. Die nukleare Abschreckung durch die USA soll bleiben. Ihre konventionelle Verteidigung sollen die Europäer aber im Prinzip allein schultern. In Belgien sind beim Zusammenstoß eines Zugs mit einem kleinen Schulbus 4 Menschen ums Leben gekommen. Nach Medienberichten fuhr der Schulbus trotz geschlossener Schranke und Rotlicht nördlich von Brüssel auf einen Bahnübergang. Nach Regierungsangaben starben 2 Erwachsene und 2 Kinder. Angehörige werden nach Angaben der Polizei in einer Schule in der Nähe betreut. Die Spatzenpopulation in Deutschland geht weiter zurück. Eine vom NABU organisierte Zählung ergab einen Rückgang um 9%. Damit setzt sich der Negativtrend bei der am meisten gezählten Vogelart fort. Bei den Mauerseglern wurde ein deutlicher Rückgang um 25% registriert. Beide Arten sind Gebäudebrüter. Nicht vogelfreundliche Häusersanierung dürfte laut NABU neben dem Insektenschwund zu dem Rückgang beitragen.
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15: mit Michelle Gradell. Langsames Internet, weniger Arztpraxen und lange Wege zur Schule oder Arbeit. Es gibt ein deutschlandweites Infrastruktur-Ranking. Berlin ist darin sehr weit oben mit dabei, aber mehr als 160 Gemeinden aus Brandenburg landen auf den letzten Plätzen. Schlecht abgeschnitten haben Orte im Havelland und in der Uckermark. Besser abgeschnitten haben zum Beispiel Senftenberg, Frankfurt-Oder und Strausberg.
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17: Ja, heute Sonne satt, oder? Und richtig heiß, ein Hochsommertag bis 32 Grad, die Temperaturen. In der Nacht oft sternenklar, der Abend sowieso super mild, auch in der Nacht wird's gar nicht kalt. 15 Grad die Tiefstemperatur. Morgen und am Donnerstag schön sonnig, ein bisschen kühler, aber auch ganz schön windig.
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17: Ja, die Hauptstadt läuft eigentlich relativ rund, aber Brandenburg, da gucken wir mal direkt hin. Und zwar gab es einen Unfall auf der A2 Richtung Magdeburg, ab Wolin bis zu Jesa noch 26 Minuten Stau. Dann auf die A10 westlicher Berliner Ring, die Baustelle Vöben, Richtung Hamburg 18 Minuten, Richtung Leipzig 22. Da gab es einen Unfall auf der A10 östlicher Berliner Ring. Hier geht der Stau los ab Dreieck Spreeau bis nach Freienbrink in Richtung Norden. Hier 23 Minuten mindestens mit Rückstau auf die A10. Und A13 Richtung Dresden, Stau zwischen Bestensee und Großkörus. Hier 23 Minuten mehr für euch. Die neuesten Blitzer in Moabit in der Paulstraße, Rummelsburg Hauptstraße, Dielo in der Dorfstraße und Cottbus wird geblitzt in der Bautzner. Danke an alle fürs Bescheid geben. Und wenn ihr noch einen Stau oder Blitzer gesehen habt, dann könnt ihr uns gerne anrufen oder eine WhatsApp schicken unter Berlin 20 und dreimal die 19. Gute Fahrt für euch.
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17: Hallo zu euch. Na, wer von euch hat noch so ein Check24-Trikot von der letzten EM im Kleiderschrank? Ich fand die ja nicht so schön, aber gefühlt alle hatten so ein Ding an. Hat ja auch nichts gekostet. Morgen startet eine ähnliche Aktion. Andere Firma, die die Marketingnummer wahrscheinlich auch mal versuchen will, hört ihr gleich hier bei 94.3 RS.

Ja, Beifall für zwei ganz große, George Michael, Elton John. Das ist 94.3 RS2 und gleich gibt's noch zwei große, ein bisschen jünger, Leonie zusammen mit Calum Scott und Stay, Berlins bester Musikmix. Ich bin mir sicher, einige von euch holen wieder das Fanshirt aus dem Kleiderschrank, das es vor 2 Jahren bei Check24 gab. Nicht schön, meine Meinung, aber gratis, eine riesige Marketingaktion. Oder ihr holt euch ein neues. Natürlich springen andere Firmen auf den Zug auf und versuchen, uns damit in den Laden zu kriegen. In diesem Fall eine große Supermarktkette. Ab 50 Euro Einkaufswert kriegt ihr das morgen in allen Filialen als Goodie in den Einkaufswagen geworfen. Zumindest das Design ist etwas hübscher. Wieder meine Meinung. Mit ganz vielen schwarz-roten, goldenen Herzchen. Ist eine echte Mädchenmeinung wahrscheinlich. Aber ich finde es ganz okay. Morgen in 2 Wochen geht es dann los mit der WM26. Ganz egal, was ihr dann anzieht. Ich habe immer noch ein Trikot von, ich weiß gar nicht, 2010. Sieht noch top aus. Wird ja nicht so oft benutzt. Ihr hört 94.3 RS2.

Hi, das ist 94.3 RS2 und es war ganz schön schnell für die Hitze. Aber hey, es ist Sommer. Gleich ein bisschen gemäßigter mit

0: wenn man Zeit dafür hat. Berlins bester Musikmix geht gleich weiter hier bei 94.3 RS2.
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0: Ich bin Alexandra Eckel. Guten Tag. Mehrere Wirtschaftsvereinigungen und Unternehmerverbände fordern von Berlins regierendem Bürgermeister Wegner und Brandenburgs Ministerpräsident Woidke, sich für die Expo 2035 hier bei uns in der Region einzusetzen. Der Tagesspiegel schreibt, die Brandenburger Wirtschaft fordere in einem Brief, die Pläne voranzutreiben. Die Hauptstadtregion würde als zentrale Wachstums- und Industrieregion im Herzen Europas gestärkt, heißt es darin. Die Expo wäre eine einzigartige Gelegenheit, die wirtschaftliche, wissenschaftliche und kulturelle Leistungsfähigkeit zu präsentieren. Absender des Briefs ist demnach die gesamte organisierte Wirtschaft Brandenburgs. In Treptow ist in der Nacht ein Fastfood-Lieferdienst überfallen und ausgeraubt worden. Zwei Unbekannte kamen um kurz nach Mitternacht in die Filiale an der Baumschulenstraße in Baumschulenweg und bedrohten einen Mitarbeiter mit Messern. Die Männer stahlen Geld aus der Kasse, zerstörten einen Bildschirm in dem Geschäft und flüchteten dann zu Fuß in Richtung Südostallee. Der Mitarbeiter blieb unverletzt. Er rief die Polizei.
10: Praller Sonnenschein für euch heute bis 32 Grad. Das ist vielen schon zu heiß. Da schließe ich mich total mit ein. In der Nacht dann oft sternenklar. Der Abend sowieso sehr, sehr schön. Relativ mild. Nachts 15 Grad. So steht ihr morgen auch auf. Morgen und Donnerstag auch schön sonnig. Etwas kühler. 23 Grad. Bisschen windig.
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10: Hauptstadt läuft ganz gut. Längster Stau Altreptow, Puschkinallee 13 Minuten. Wir gucken mal auf die Ampel der Stadt. Offensichtlich halten die Hitze nicht aus. Ganz viele, also über ihr wisst schon, viele Ampelausfälle Charlottenburg-Holzendorf-Straße, Höhe Heilbronner Straße zum Beispiel. Und wir gucken nach Brandenburg. Viele Unfälle und Staus. Das ist eben Reiseverkehr. Ne? Das ist ja, sind ja immer noch Ferien. Unfall A2 Richtung Magdeburg, ab Wodin bis Cäsar 36 Minuten. Dann haben wir die A10 westlicher Ring, Baustelle Vöben in beiden Richtungen eine Viertelstunde. Dann Unfall auf der A10 östlicher Ring Richtung Dreieck Barnim, ab Dreieck Spreeau bis Freienbrink 14 Minuten Rückstau auf die anderen Autobahnen ein bisschen. Und die A11 Richtung Berlin zwischen Bernau Nord und Süd auch immer noch 20 Minuten. Und A13 Richtung Dresden, hier zwischen Bestensee und Großköris 23 Minuten. Die neuesten Blitzer in Wilmersdorf, Olivarplatz, Wannsee-Königstraße in Hohenleipisch, Dresdner Straße und die Entschweide-Dorfstraße auch ein Blitzer. Danke an alle fürs Bescheid geben. Habt eine gute Fahrt.
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10: So, Ding Dong, ich erinnere euch mal ans Trinken. Ja, bei dem Wetter viel, viel trinken. Ich gehe jetzt auch mal bei uns schnell in die Cafeteria und hole mir mal ein Glas Wasser. Bis gleich.

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0: Pfingstferien. Vielleicht sind ein paar Kollegen auch noch unterwegs, aber ihr seid da. Liebe Grüße zu euch, wo auch immer ihr gerade steckt. Das wollen wir jetzt wieder rausfinden.
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0: So, die nächste Rätselrunde habe ich mit Anni aus Hohenschönhausen. Grüß dich.
2: Hallo Katrin.
0: Ich habe jetzt auch noch 45 Sekunden Zeit, um deinen Job zu erraten. Und dafür bekomme ich von dir einen Satz als Hilfestellung, den du ganz oft sagst bei der Arbeit.
2: Bitte freimachen.
0: Okay, Zeit läuft. Ich nehme an, du arbeitest in einer seriösen Branche.
2: Ja.
0: Gut. Ich weiß nicht warum, aber ich denke trotzdem sofort an so einen FKK-Campingplatz. Gibt's ja wirklich?
2: Nein.
0: Dort laufen alle nackig und nicht. Okay. Tattoo-Studio, da müssen die betroffenen Stellen auch nackig sein. Nicht. Waxing, das geht ja auch nicht angezogen.
2: Nein, komplett falsche Richtung.
0: Hautärztin, ja genau. Und du bittest
2: nein.
0: Die Patienten. Nein. Mann. Mammographie, da müssen wir Ladies uns ja auch frei machen. Gynäkologie?
2: Nein, völlig falsche Richtung.
0: Kosmetik?
2: Nein.
0: Auch nicht. Freimachen, also klar, Schneiderin.
2: Nein.
0: Ja, die Zeit ist um, Anni. Was arbeitest du und warum sagst du zu uns, bitte freimachen?
2: Ich arbeite in einer Arbeitsvorbereitung für Leuchten und unsere Vertriebler geben die Aufträge rein und dann heißt es immer prüfen und ich sage dann nur zu meiner Kollegin, bitte freimachen. Das heißt, den Auftrag freigeben zum Starten.
0: Da hast du mich aber in die völlig, also wirklich, alle haben gedacht ausziehen, ich wette es.
2: Ja.
0: Okay, wo genau machst du das?
2: Ich bin in Brandenburg tätig, in einer Leuchtenfirma, der Lux Leuchten GmbH. Und wir stellen LED-Leuchten her, wirklich jeden einzelnen Schritt von der Schraube, vom Kabel, alles einzeln.
0: Das ist Anni aus Hohenschönhausen. Danke für den Spaß und liebe Grüße an die Kollegen.
2: Danke, ebenso.
0: Tja, und was macht ihr so? Ich würde auch gerne euren Job anhand eines typischen Satzes aus eurem Berufsleben erraten. Gerne anmelden, 030 94 3 92 94 3. Ich freue mich auf euch.
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8: Ich bin Ralf Gulke. Guten Tag. Im Fall Colleen Fernandez hat die Staatsanwaltschaft Potsdam Ermittlungen gegen ihren Ex-Mann Christian Ulmen eingeleitet. Nach übereinstimmenden Medienberichten besteht ein Anfangsverdacht wegen Körperverletzung im Rahmen häuslicher Gewalt, so die Behörde. Es geht um Gewaltvorfälle vor einigen Jahren. Die Vorwürfe der digitalen Gewalt sind dagegen nicht Teil der Ermittlungen, sondern werden noch geprüft, so die Ermittler. Dabei geht es um Deepfake-Pornos, die Ulmen erstellt und in Umlauf gebracht haben soll. Er bestreitet die Vorwürfe. Die EU hat den Geschäftsträger der russischen Botschaft in Brüssel einbestellt. Anlass ist die russische Aufforderung an Ausländer und Diplomaten in Kiew, die ukrainische Hauptstadt zu verlassen. Diese russische Drohung sei eine inakzeptable Eskalation, twitterte eine Kommissionssprecherin. Die EU fordere Russland auf, den Beschuss von Zivilisten zu beenden und einer Waffenruhe zuzustimmen. In Belgien sind beim Zusammenstoß eines Zugs mit einem kleinen Schulbus 4 Menschen ums Leben gekommen. Nach Medienberichten fuhr der Schulbus trotz geschlossener Schranke und Rotlicht nördlich von Brüssel auf einen Bahnübergang. Nach Regierungsangaben starben 2 Erwachsene und 2 Kinder. Angehörige werden nach Angaben der Polizei in einer Schule in der Nähe betreut. Infolge der aktuellen Hitzewelle sind in Frankreich 7 Menschen ums Leben gekommen. 2 starben beim Sport, 5 weitere ertranken, so die Regierung. Gestern hatte Frankreich den bislang heißesten Maitag seit Beginn der Aufzeichnungen erlebt. Im Südwesten des Landes kletterten die Temperaturen auf Werte über 37 Grad. Heute soll es sogar noch heißer werden. Auch in Großbritannien herrscht gerade eine Rekordhitzewelle. Der italienische Luxusautobauer Ferrari hat sein erstes E-Modell präsentiert. Es heißt Luce und ist in der Spitze 310 Stundenkilometer schnell. Das Auto beschleunigt in 2,5 Sekunden von 0 auf 100. Der Luce ist das zweite Ferrari-Modell mit 4 Türen und das erste mit 5 Sitzen.
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9: Mit Michel Gradel. Für die Sicherheitskontrollen am Flughafen BER konnten bisher Zeitslots für den sogenannten Runway gebucht werden. Ab heute gibt es diese Option nicht mehr. Reisende sollen stattdessen auf die Anzeigen für die Sicherheitskontrollen vor Ort oder in der App schauen. Durch die neuen CT-Scanner, bei denen Flüssigkeiten und Elektrogeräte nicht mehr ausgepackt werden müssen, gehen die Kontrollen schneller.
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11: Die Sonne knallt, es ist heiß, wir haben an die 30 Grad. Es werden noch über 30 Grad, vor allem im Süden Brandenburgs. In der Nacht, oder lass uns erstmal über heute Abend sprechen, der Abend wird einfach fantastisch. Ein richtig schöner, milder Abend, genau wie gestern. Man kann wirklich lange draußen sitzen, wenn man es möchte, oder draußen unterwegs sein. In der Nacht dann oft sternenklar, auch relativ mild. Das Tiefste sind 15 Grad. Morgen und Donnerstag auch richtig schön sonnig. Etwas angenehmer, morgen bei 23 Grad zum Beispiel. Das kommt, weil der Wind dann aus dem Norden weht.
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11: Zwei Staus haben wir in Friedrichshain rund um die Elsenbrücke, da Stralauer Allee, Elsenstraße, 20 Minuten jeweils. Dann durch die Hitze offensichtlich viele Ampeln aus. Hellersdorf, Hellersdorfer Straße zum Beispiel, Höhe Ludwig-Sluster Straße. Und wir gucken mal nach Brandenburg. Da ist quasi Freitagsverkehr, weil heute noch Ferien sind. Es gab leider einen Unfall auf der A2 Richtung Magdeburg. Stau zwischen Wollin und Ziesa, 46 Minuten. Dann Unfall auf der A10 nördlicher Ring Richtung Hamburg zwischen Oberkrämer und Dreikafelland. Läuft's aber ganz gut. Die A10 westlicher Ring Richtung Leipzig vor der Baustelle Föben 21 Minuten. A11 Richtung Berlin zwischen Bernau Nord und Süd 26 Minuten. Und Stau auf der A13 Richtung Dresden zwischen Bestensee und Großküres 17 Minuten. Die neuesten Blitzer stehen derzeit in Schönefeld-Malower Allee, Spandau auf der Heerstraße, in Karstädt in der Berliner Straße und in Müncheberg Karl-Marx-Straße. Danke an alle fürs Bescheid geben. Falls ihr noch was habt, Stau oder Blitzer, dann könnt ihr uns auch gerne anrufen oder eine WhatsApp schicken unter Berlin 20 und 3 mal die 19. Fahrt gut.
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11: Schön, dass ihr da seid. So, wir haben heute den 6. Jobtausch gestartet. 6 Jobs in 6 Wochen und jeder ganz anders. Diese Woche tauscht Dieter aus Potsdam seinen Job mit unserem Kollegen Nick Sawatzki.
12: Hi Nick, hier ist Dieter aus Potsdam. Ich würde gerne mit dir den Job tauschen. Ein kleiner Hinweis. Bei uns treffen sich viele Menschen und viele Heringe. Na, kommst du drauf, was ich mache?
11: Gleich die Auflösung, dann wissen wir, welcher Job morgen auf Nick wartet.

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0: Das ist 94.3 RS2, einen guten Dienstag für euch. Ganz viele Menschen und ganz viele Heringe. Das war der kryptische Hinweis für unseren 6. Jobtausch.
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0: Ja, auch in dieser Woche übernimmt mein Kollege Nick Sawatzki wieder einen eurer Jobs, den 6. inzwischen. Und dafür kommt ihr zu uns ins Studio, so ist der Deal. Als Goodie gibt's 500 € Jobprämie für euch. Dieter aus Potsdam hat sich gemeldet und seinen Job zum Tausch angeboten.
2: Hi Nick, sei gegrüßt. Hier ist Dieter vom Königlichen Campingpark in Potsdam. Ich würde gerne mit dir mal den Job tauschen und ich zeige dir mal so ein bisschen, was man so als Platzwart machen kann. Ja, würde mich also wahnsinnig freuen, dich hier bald begrüßen zu dürfen.
0: Platzwart, das klingt nach einem umfangreichen Job. Morgen früh 6 Uhr geht's los auf dem Königlichen Campingpark Sanssouci an der Havel in Potsdam. Aber Stichwort Camping, seid ihr Fan? Nick hat mal gefragt.
3: Ich bin Ina.
4: Und?
5: Ich bin der Thorsten.
4: Und ihr seid die Kinder, wie ihr seid?
6: Emma.
4: Und?
6: Sky.
4: Und ihr habt Ferien jetzt?
6: Ja.
4: Ich soll als nächstes den Job tauschen mit einem Campingplatzbetreiber.
3: Wir waren schon mal campen, ja. Die anderen drei fanden es super.
4: Aber du nicht?
6: Also da waren wir noch kleiner, aber wir waren mit dem Wohnwagen an der Ostsee und das war eigentlich ganz schön, weil man so verschiedene Orte gesehen hat. Aha. Aber ja.
4: Warum hat es der Mama nicht gefallen?
6: Na, ich glaube, weil im Hotel wird es halt immer aufgeräumt und da mussten wir halt selber kochen und selber aufräumen.
4: Darauf hattest du keinen Bock mehr, oder?
3: Genau, die Arbeit ist die gleiche.
4: Warum habt ihr da nicht, habt doch jeder Aufgaben dann beim Campen, oder?
5: Ja genau, eigentlich hat jeder Aufgaben. Ja.
3: Na, so wie immer halt die Aufgaben, ne?
4: Oh nein. Okay, also dann lieber pro Hotel für dich.
0: Ja. Beim Thema Camping sind die Meinungen also geteilt. Mal gucken, wie sich Nick morgen als Platzwart zwischen all den Heringen macht.
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9: Ich bin Alexandra Eckel. Guten Tag. Nach der Schießerei gestern Abend in Kreuzberg sucht die Polizei Zeugen. Anwohnerinnen und Anwohner der Urbanstraße hatten gegen 21.30 Uhr die Polizei gerufen, weil sie in der Nähe eines Spielplatzes Schüsse gehört hatten. Zeugen berichteten von einem unbekannten Täter, der in Richtung Hermannplatz flüchtete. Ein weiterer Unbekannter sei auf einem E-Scooter von der Urbanstraße über die Gräfestraße geflüchtet und dort beschossen worden. Die Polizei bittet Menschen, die etwas beobachtet oder Fotos und Videos gemacht haben, sich zu melden. Hier bei uns in der Region leben viele Menschen allein. Das Statistikamt Berlin-Brandenburg sagt, Single-Haushalte seien die häufigste Haushaltsform. In Berlin lebt rund die Hälfte der Menschen allein, vor allem in Friedrichshain-Kreuzberg und Charlottenburg-Wilmersdorf. In Brandenburg machen Single-Haushalte rund 40% aus.
6: Sonne strahlt, nur für euch natürlich. Bis 32 Grad, ja, es ist ganz schön heiß, es sind ja alle Schattentemperaturen. Aber Richtung Abend wird es dann total angenehm für alle, denen es jetzt schon viel zu heiß ist. In der Nacht dann sternenklar, relativ mild, 15 Grad. Morgen und Donnerstag dann insgesamt tagsüber deutlich angenehmer für alle, die viel draußen sind. 23 Grad morgen und es wird eine frische Brise wehen.
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6: So, Hauptstadt geht eigentlich. Längster Stau der Stadt, Friedrichshain-Stralauer Allee hier 14 Minuten. Und viele Ampeln kaputt, wahrscheinlich wegen der Hitze. Tempelhof, Schöneberger Straße, Höhe Ringbergstraße. Und wir gucken nach Brandenburg, da ist wirklich viel los. Und zwar Unfall auf der A2 Richtung Magdeburg ab Berlin bis Cäsa 46 Minuten. Da gab es einen Unfall auf der A10 nördlicher Ring Richtung Hamburg zwischen Oberkrämer und Raik-Havelland. A10 westlicher Ring Richtung Leipzig, die Baustelle Föhm nervt, aber dann ist auch noch ein LKW liegen geblieben, dauert derzeit 23 Minuten. A11 Richtung Berlin zwischen Bernau Nord und Süd 26 Minuten. Die A13 Richtung Dresden zwischen Bestensee und Großkörres 17 Minuten und Vorsicht Feuerwehreinsatz in Potsdam Mittelmark Landstraße zwischen Sputendorf und Schenkenhorst, hier Vollsperrung. Die neuesten Blitzer in der Straße Alt-Mariendorf, in Schöneberg-Potsdamer Straße, Nauen-Brieselanger Straße und Oranienburg-Bernauer Straße. Danke an alle fürs Bescheid geben. Wenn ihr noch einen Stau oder Blitzer gesehen habt, ruft gerne an oder schickt eine WhatsApp unter Berlin 20 und dreimal die 19. Gute Fahrt.
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6: Also für die Hitzefühligen ist das schon wieder viel zu heiß, oder? Also gestern war es auch irgendwie in der Sonne. Aber Garten muss gemacht werden, was will man tun, ne? Und dann abends noch ganz viel gießen. Haltet durch!

schönen Sommerdienstag für euch. Hier ist 94.3 RS2. Grüßt euch. Und vorhin habe ich eine sehr lustige Unterhaltung auf der Terrasse belauscht. Die eine sagte, oh, da habe ich aber geschlampt beim Beine rasieren. Das sieht ja aus, mein Güte. Die andere, oh, ich habe es ja nicht geschafft und deshalb lange Hosen an. Und unser Produzent Daniel in kurzen Hosen, also ich rasiere nie. Und ihr so?

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Shawn Mendes geht immer, oder? Und Miley Cyrus auch. Let's pretend it's not the end of the world. Ach, ich liebe diese rauchige Stimme. Berlins bester Musikmix gleich mit Miley.

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6: Ich bin Ralf Gulke. Guten Tag. Gegen den Schauspieler Christian Ulmen ermittelt jetzt die Staatsanwaltschaft Potsdam. Die Behörde teilte mit, es bestehe ein Anfangsverdacht wegen Körperverletzung. Ulmen wird beschuldigt, seine damalige Frau Colin Fernandez misshandelt zu haben. Die Vorwürfe der digitalen Gewalt sind dagegen nicht Teil der Ermittlungen. Dabei geht es um Deepfake-Pornos, die Ulmen erstellt und in Umlauf gebracht haben soll. Die US-Streitkräfte haben ungeachtet einer geltenden Waffenruhe iranische Ziele angegriffen. Nach amerikanischen Angaben dienten die Angriffe auf Raketenstellungen und Minenlegerboote dem Schutz der eigenen Soldaten. Als Folge der Angriffe schnellte der Ölpreis zeitweise in die Höhe. Gleichzeitig wurde in Katar weiter über Wege zur Beendigung des Krieges verhandelt. Die EU hat den Geschäftsträger der russischen Botschaft in Brüssel einbestellt. Anlass ist die russische Aufforderung an Ausländer und Diplomaten in Kiew, die ukrainische Hauptstadt zu verlassen. Diese russische Drohung sei eine inakzeptable Eskalation, twitterte eine Kommissionssprecherin. Die EU fordere Russland auf, den Beschuss von Zivilisten zu beenden und einer Waffenruhe zuzustimmen. In Belgien sind beim Zusammenstoß eines Zugs mit einem kleinen Schulbus 4 Menschen ums Leben gekommen. Nach Medienberichten fuhr der Schulbus trotz geschlossener Schranke und Rotlicht nördlich von Brüssel auf einen Bahnübergang. Nach Regierungsangaben starben 2 Erwachsene und 2 Kinder. Angehörige werden nach Angaben der Polizei in einer Schule in der Nähe betreut. In der Nähe von Altglietzen im Kreis Märkisch-Oderland ist ein 15 Jahre alter Mopedfahrer bei einem Unfall ums Leben gekommen. Der Jugendliche war am Samstagnachmittag auf einer Bundesstraße unterwegs, teilte die Polizei in Frankfurt an der Oder heute mit. Nach einem Auffahrunfall geriet er auf die Gegenspur und wurde gleich von 2 Autos erfasst. Er starb noch an der Unfallstelle.
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7: Mit Michelle Kradel. Im Juni wird es direkt neben dem Breitscheidplatz in Charlottenburg wieder eine Urban Gardening Ausstellung mit etwa 50 Hochbeeten geben. Bis Ende September gibt es dort Workshops für Schulen, Kitas, Vereine und Ferienprogramme. Zusätzlich wird es am Breitscheidplatz wieder eine Rollschuhbahn geben. Die Anmeldungen für die Workshops laufen ab jetzt.
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9: Sonnigster und heißester Tag der Woche. Wir haben teilweise schon über 30 Grad. In Richtung Abend wird es natürlich angenehmer. Wirklich ein schöner Abend steht euch bevor. In der Nacht dann auch oft sternenklar, relativ mild, 15 Grad. Morgen und Donnerstag auch richtig schön sonnig und trocken. Bisschen kühler, weil der Wind dann aus Norden weht.
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9: So, was haben wir denn hier? Ein Unfall auf der 111 statt einwärts zwischen Hennigsdorf und Stolpe, Behinderungen. Auch am Stadtrand die B2 Malchower Chaussee, voll hier eine Viertelstunde derzeit. Und viele Ampeln kaputt, wahrscheinlich durch die Hitze, zum Beispiel in Charlottenburg, Dreusenstraße, Höhe Damaschke Straße. Wir gucken nach Brandenburg. Es gab einen Unfall auf der A2 Richtung Magdeburg. Ab Brandenburg bis Ziesa 51 Minuten. Dann die A10 westlicher Ring Richtung Leipzig, die Baustelle Vöben 22 Minuten. Da steht auch noch ein kaputter LKW drin. A13 Richtung Dresden zwischen Bestensee und Großkyris 20 Minuten. Und Unfall auf der B5 zwischen Demertin und Mechow. Hier ist gesperrt. Die neuesten Blitze an Marzahn, Allee der Kosmonauten. In Schöneberg, Martin-Luther-Straße, Perleberg-Wittenberger Chaussee und in Plesser in der Ortrander Straße. Ich danke euch fürs Bescheid geben. Und falls ihr noch was habt, einen Stau oder Blitzer, könnt ihr uns auch gerne Bescheid sagen. Berlin 20 und dreimal die 19. Gute Fahrt.
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9: Kuckuck. Ja, vielleicht wart ihr am langen Pfingstwochenende draußen unterwegs im Wald oder auf den Brandenburger Alleen. Da gibt's ja immer wieder Warnhinweise zum Eichenprozessionsspinner. Und ab sofort auch was Neues vom Deutschen Wetterdienst. Hört euch das gleich mal an, dann erwischen euch die unangenehmen Brennhaare hoffentlich nicht.

0: Das ist 94.3 RS2. Einen guten Dienstag. Ja, Dienstag, der sich so ein bisschen wie ein Montag anfühlt. Aber die Woche ist ja kurz. Und kaum wird's wärmer, wird auch wieder vorm lästigen Eichen-Prozessionsspinner gewarnt. Habt ihr bestimmt auch schon gehört. Und wichtig für alle unter euch, die gern draußen unterwegs sind. Die giftigen Brennhaare sind ja super unangenehm, wenn man welche abbekommt. Und deshalb gibt's jetzt ein Frühwarnsystem, das jeder von uns nutzen kann.
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0: Mit unserem Verbraucherexperten Ron Perdus unterwegs, dieses Warnsystem, wie genau funktioniert das denn?
2: Ja, der Deutsche Wetterdienst hat dieses Frühwarnsystem entwickelt, das aktuelle Daten auswertet, zum Beispiel Temperaturen und auch den Entwicklungsstand der Raupen. Daraus wird berechnet, wie aktiv der Eichenprozessionsspinner und wie hoch das Risiko in bestimmten Regionen ist. Das Ganze wird dann auf einer Deutschlandkarte angezeigt, die kann man sogar nach Orten durchsuchen. Jeder kann also ganz konkret schauen, wie sieht es gerade bei mir in der Gegend aus. Und es gibt auch noch Hinweise, welche Schutzmaßnahmen sinnvoll sind, zum Beispiel, ob man bestimmte Gebiete besser meiden soll.
0: Ja, und das ist ja das Doofe, ne? Die Härchen, die sind noch ewig da, wenn die Raupen schon längst weg sind.
2: Ja, und genau das ist das Fiese. Die Brennhaare, die verlieren ihre Wirkung nicht so schnell. Selbst wenn die Raupen sich längst verpuppt haben, bleiben die Härchen in alten Nestern, im Unterholz oder auch im Boden zurück und behalten ihre allergische Wirkung teilweise über Jahre. Also auch so ein scheinbar ruhiger Park oder Wald kann noch problematisch sein, wenn dort vorher ein größerer Befall war. Die Haare sind so leicht, dass sie immer wieder aufgewirbelt werden können, zum Beispiel durch Wind oder wenn jemand durchs Gras läuft. Und wenn hier Symptome auftreten wie Hautausschlag, juckende Augen oder Atemprobleme, sollte man das ernst nehmen und im Zweifel zum Arzt gehen.
0: Und nicht mit kurzen Hosen in den Wald.
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3: Ich bin Alexandra Eckel. Guten Tag. Mehrere Wirtschaftsvereinigungen und Unternehmerverbände fordern von Berlins regierendem Bürgermeister Wegner und Brandenburgs Ministerpräsident Woidke, sich für die Expo 2035 hier bei uns in der Region einzusetzen. Der Tagesspiegel schreibt, die Brandenburger Wirtschaft fordere in einem Brief, die Pläne voranzutreiben. Die Hauptstadtregion würde als zentrale Wachstums- und Industrieregion im Herzen Europas gestärkt, heißt es darin. Die Expo wäre eine einzigartige Gelegenheit, die wirtschaftliche, wissenschaftliche und kulturelle Leistungsfähigkeit zu präsentieren. Absender des Briefs ist demnach die gesamte organisierte Wirtschaft Brandenburgs. In Treptow ist in der Nacht ein Fastfood-Lieferdienst überfallen und ausgeraubt worden. Zwei Unbekannte kamen um kurz nach Mitternacht in die Filiale an der Baumschulenstraße in Baumschulenweg und bedrohten einen Mitarbeiter mit Messern. Die Männer stahlen Geld aus der Kasse, zerstörten einen Bildschirm in dem Geschäft und flüchteten dann zu Fuß in Richtung Südostallee. Der Mitarbeiter blieb unverletzt. Er rief die Polizei.
4: Die Sonne lacht.
5: Naja, ich weiß nicht, ob die so lacht. Auf jeden Fall scheint die Sonne, das ist schön. Bis heute Abend, bis die Sonne untergeht und dann einen milden Abend beschert und eine milde Nacht. 15 Grad, sternenklar. Morgen und Donnerstag auch richtig schön, ein bisschen kühler, dann dreht sich nämlich der Wind, kommt dann aus dem Norden. Morgen 23 Grad.
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5: Jo, was haben wir denn hier? 22 Minuten Stau auf der Avus, 115 stadteinwärts zwischen Kleinmachnow und Spanischer Allee. Die Malchower Chaussee ist auch stadtauswärts voll, 21 Minuten Schmargendorf, die Hauptstraße ebenso. Dann sind viele Ampeln kaputt, zum Beispiel Friedrichsfelde, Rienstraße, Höhe Sedinerstraße. Es könnte tatsächlich am Wetter liegen. Zu heiß. Brandenburg, okay, das ist so ein typischer Freitagsreiseverkehr. Heute sind ja noch Ferien. Unfall auf der A2 Richtung Magdeburg. Hier gibt's Stau ab Brandenburg bis Ziesa mit kurzen Unterbrechungen, 51 Minuten. Die A10 westlicher Ring, Baustelle Vöben in beiden Richtungen mindestens 20 Minuten. Dann gerade passiert Unfall auf der A12 Richtung Frankfurt zwischen Storkow und Fürstenwalde West. Rettungskräfte sind unterwegs. A13 Richtung Dresden zwischen Westensee und Großkyris 20 Minuten. Unfall auf der B2 in Treuenbrietz, hier ist voll gesperrt. Unfall auf der B5 zwischen Demertin und Mechow. Langer Stau auf der B179 zwischen Schenkendorf und Zesen, 43 Minuten hier. Und Unfall in Potsdam, Großbärenstraße, Höhe Wetzlarer Straße. Die neuesten Blitze in Westend auf dem Spandauer Damm, Schmargendorf, Hohenzollerndamm. In Wandblitz in der Schönerlinder Chaussee und Cottbus-Bautzner Straße auch ein Blitzer. Danke an alle fürs Bescheid geben. Habt eine gute Fahrt.
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5: Hi, hi. Gleich stelle ich euch einen der besten Filme der Woche vor. Und ich lade euch ins Kino ein. Wenn ihr Lust habt, hier bei 94.3 RS2.

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Stau. Du stehst. Aber dann ein Song, den du liebst. Direkt danach einer, den du seit Jahren nicht gehört hast.

0: Lust am Donnerstag ins Kino zu gehen. Abends wird es auch nicht mehr ganz so heiß wie heute, sondern deutlich kühler am Donnerstagabend und wir laden euch sehr gerne ein.
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0: Ja, machen wir seit vielen Jahren jede Woche. Ihr seht die neuesten Actionfilme, Komödien, immer wieder auch interessante Biografiefilme, sogenannte Biopics. Dieses Mal nicht über einen berühmten Musiker, sondern John Davidson. Den kennt hier in Deutschland kaum einer, aber in Großbritannien fast alle. John leidet nämlich seit seiner Kindheit unter dem Tourette-Syndrom. Unwillkürliche Bewegungen und kontrollierbare Ticks, wie lautes Fluchen, und damit war er schon als Teenager bei der BBC in der Doku zu sehen, hat die Tourette-Forschung richtig vorangebracht und für Aufklärung in der Bevölkerung gesorgt. Als Kind wurde er nämlich nur ausgelacht oder ausgeschimpft, weil keiner verstanden hat, dass der das nicht absichtlich macht. Ja, und diese Woche gibt es also einen Kinofilm über diesen Mann. Verflucht normal heißt er und ist mit Sicherheit sehenswert. Aber starten auch noch viele andere Filme diese Woche. 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
8: Ich bin Ralf Gulke. Guten Tag. Die US-Streitkräfte haben ungeachtet einer geltenden Waffenruhe iranische Ziele angegriffen. Nach amerikanischen Angaben dienten die Angriffe auf Raketenstellungen und Minenlegerboote dem Schutz der eigenen Soldaten. Als Folge der Angriffe schnellte der Ölpreis zeitweise in die Höhe. Gleichzeitig wurde in Katar weiter über Wege zur Beendigung des Krieges verhandelt. Nach der russischen Aufforderung an Ausländer, Kiew zu verlassen, hat das Auswärtige Amt in Berlin den russischen Botschafter einbestellt. Das Außenministerium twitterte, man lasse sich durch Drohungen nicht einschüchtern. Die EU-Kommission in Brüssel tat dasselbe. Moskau hatte Ausländer und Diplomaten in der ukrainischen Hauptstadt gestern aufgefordert, Kiew zu verlassen. Es werde Angriffe auf wichtige Einrichtungen geben. Die USA wollen ihre militärischen Beiträge für die NATO massiv reduzieren. Nach Spiegelinformationen unterrichtete ein US-Gesandter im NATO-Hauptquartier in Brüssel hochrangige Beamte aus den anderen Mitgliedstaaten. Es geht um die Pläne von Präsident Trump. Demnach wolle Washington der NATO erheblich weniger Schlüsselfähigkeiten bereitstellen, etwa Kampfjets, Kriegsschiffe, Drohnen oder Tankflugzeuge. Allein bei den Kampfjets ist von einer Reduzierung des Beitrags um ein Drittel die Rede. Die nukleare Abschreckung durch die USA soll bleiben. Ihre konventionelle Verteidigung sollen die Europäer aber im Prinzip allein schultern. Im Fall Colleen Fernandez hat die Staatsanwaltschaft Potsdam Ermittlungen gegen ihren Ex-Mann Christian Ulmen eingeleitet. Nach übereinstimmenden Medienberichten besteht ein Anfangsverdacht wegen Körperverletzung im Rahmen häuslicher Gewalt, so die Behörde. Es geht um Gewaltvorfälle vor einigen Jahren. Die Vorwürfe der digitalen Gewalt sind dagegen nicht Teil der Ermittlungen, sondern werden noch geprüft, so die Ermittler. Dabei geht es um Deepfake-Pornos, die Ulmen erstellt und in Umlauf gebracht haben soll. Er bestreitet die Vorwürfe.
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9: Mit Michelle Gradell. Langsames Internet, weniger Arztpraxen und lange Wege zur Schule oder Arbeit. Es gibt ein deutschlandweites Infrastrukturranking. Berlin ist darin sehr weit oben mit dabei, aber mehr als 160 Gemeinden aus Brandenburg landen auf den letzten Plätzen. Schlecht abgeschnitten haben Orte im Havelland und in der Uckermark. Besser abgeschnitten haben zum Beispiel Senftenberg, Frankfurt-Oder und Strausberg.
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11: Ein richtig schöner Sommertag neigt sich so langsam Richtung Nachmittag und Abend. Der Abend wird super schön mild, könnt lange draußen bleiben, in der Nacht auch relativ mild. 15 Grad die Tiefstemperatur, so stehen wir morgen früh auf. Ja, morgen der Mittwoch so ein bisschen kühler, woran liegt's? Der Wind dreht, kommt dann aus dem Norden, 23 Grad und eben eine frische Brise, Donnerstag ganz ähnlich.
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11: Wir haben Stau auf der Stadtautobahn Richtung Treptow ab Kreuz Schöneberg bis zur Detmolder Straße. 10 Minuten, das geht. Am Stadtrand die 115 stadteinwärts hier zwischen Kleinmachnow und Spanischer Allee eine Viertelstunde. Die Malchower Chaussee ist leicht gefüllt noch und Friedrichshain die Frankfurter Allee auch dort an der Baustelle 17 Minuten. Und viele Ampelausfälle, vielleicht durch die Hitze. Zum Beispiel Friedrichsfelde, Rienstraße, Höhe Sedinerstraße. Wir gucken mal nach Brandenburg. Da gab es einen Unfall auf der A2 Richtung Magdeburg und sowieso die Baustelle. Ab Brandenburg bis Ziesa mit kurzer Unterbrechung 1 Stunde. Dann die A10 Westlicher Ring, Baustelle Föben Richtung Leipzig 20 Minuten, Richtung Hamburg 13. Schwerer Unfall auf der A12 Richtung Frankfurt. Autobahn ist gesperrt zwischen Storkow und Fürstenwalde West. Und ja, Stau gibt es auf der B179 zwischen Schenkendorf und Körbiskrug. Wir haben uns die ganze Zeit gefragt, was ist denn da los? Nichts ist los, die Bahnschranke geht nicht. 43 Minuten dort. Geduld. Die neuesten Blitzer in Köpenick auf dem Adlergestell. Altglienicke am Seegraben, in Cottbus in der Kiekebuscher Straße und Eberswalde in der Lessingstraße auch ein Blitzer. Danke an alle fürs Bescheid geben. Wenn ihr noch was habt, einen Stau oder Blitzer, könnt ihr uns entweder anrufen oder eine WhatsApp schicken. Die Nummer ist dieselbe. Berlin 20 und dreimal die 19. Gute Fahrt.
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11: 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Hallo. So, der 6. Jobtausch steht auf dem Dienstplan für meinen Kollegen Nick Sawatzki. Dieter ist Chef vom königlichen Campingpark Sanssouci in Potsdam und Nick soll dort als Platzwart arbeiten. Camping und Nick, das ist Hassliebe. Dementsprechend seine Reaktion, als ihr es heute früh erfahren habt, hört ihr gleich hier bei 94.3 RS2 nochmal.

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0: Hey, schönen Dienstag hier bei 94.3 RS2. Der 6. Jobtausch ist angeleiert. Dieter hat eine Einladung geschickt.
1: Hi Dick, sei gegrüßt. Hier ist Dieter vom Königlichen Campingpark in Potsdam. Ich würde gerne mit dir mal den Job tauschen und ich zeige dir mal so ein bisschen, was man so als Platzwart machen kann. Ja, würde mich also wahnsinnig freuen, dich hier bald begrüßen zu dürfen.
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0: Auch in dieser Woche übernimmt mein Kollege Nick Sawatzki wieder einen eurer Jobs. Und dafür kommt ihr zu uns ins Studio, wenn ihr möchtet. Als Belohnung gibt's 500 € Jobprämie für euch. Platzwart auf dem Campingplatz. Nicks Begeisterung hielt sich heute Morgen doch eher in Grenzen.
3: Oh, Campingplatz.
4: Also, das wäre mein Albtraum, mein persönlicher, aber...
3: Ja, meiner mittlerweile auch. Ich meine, früher mit meinem Papa viel Campingurlaub gemacht. Ja. Aber mittlerweile, ich habe ja eine Nacht mal letztes Jahr im Garten mit meinen Mäusen verbracht. Die haben sich das ja gewünscht. Zu Zelten, es war die Hölle. Eine Mücke im Zelt, ständig klebte das Zelt am Rücken fest und so. Ja, wir haben abgebrochen. Ich freue mich voll toll, aber ich muss da ja nicht übernachten.
0: Nee, er muss arbeiten auf dem Königlichen Campingpark in Potsdam an der schönen Havel. Wie es dort aussieht, guckt es euch gerne mal an auf Facebook und Insta rs2.berlin.
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7: Ich bin Alexandra Eckel. Guten Tag. Nach der Schießerei gestern Abend in Kreuzberg sucht die Polizei Zeugen. Anwohnerinnen und Anwohner der Urbanstraße hatten gegen 21.30 Uhr die Polizei gerufen, weil sie in der Nähe eines Spielplatzes Schüsse gehört hatten. Zeugen berichteten von einem unbekannten Täter, der in Richtung Hermannplatz flüchtete. Ein weiterer Unbekannter sei auf einem E-Scooter von der Urbanstraße über die Gräfestraße geflüchtet und dort beschossen worden. Die Polizei bittet Menschen, die etwas beobachtet oder Fotos und Videos gemacht haben, sich zu melden. Hier bei uns in der Region leben viele Menschen allein. Das Statistikamt Berlin-Brandenburg sagt, Single-Haushalte seien die häufigste Haushaltsform. In Berlin lebt rund die Hälfte der Menschen allein, vor allem in Friedrichshain-Kreuzberg und Charlottenburg-Wilmersdorf. In Brandenburg machen Single-Haushalte rund 40% aus.
8: So, der Puls der Hauptstadt beruhigt sich langsam. Längster Stau derzeit Malchower Chaussee, noch 11 Minuten. Friedrichshain-Frankfurter Allee, auch so um die 10 Minuten Stop and Go. Und auf der Stadtautobahn Richtung Treptow gibt's noch Stau ab Kreuzberg bis zur Detmolder Straße. Dann sind viele Ampeln kaputt. Vielleicht wegen der Hitze, zum Beispiel Friedrichsfelde, Rienstraße, Höhe, Sedinastraße. In Brandenburg ist eine Menge los. Es ist ja immer noch der letzte Ferientag der kurzen Pfingstferien. Und ja, Rückreisewelle rollt immer noch. Es gab einen Unfall auf der A2 in Richtung Magdeburg. Hier ab Brandenburg bis Ziesa. Eine Stunde gibt es eine kurze Unterbrechung. Dann denkt man, oh, jetzt geht's wieder. Und dann, naja. A10 westlicher Berliner Ring, die Baustelle Vöben Richtung Leipzig 13 Minuten. Richtung Hamburg derzeit noch 10 Minuten Stop and Go. A11 Richtung Berlin, zwischen Bernau Nord und Süd 13 Minuten Stau. Das dickste Ding, der Unfall auf der A12 Richtung Frankfurt-Oder, muss ein schwerer Unfall sein. Die Autobahn ist komplett gesperrt. Rettungskräfte sind da, zwischen Storkow und Fürstenwalde West geht's nichts. Und ihr müsst alle in Storkow runter von der Autobahn. Dann gab es einen Unfall auf der B107 zwischen Abzweig Nitzow und Glöwen. Und immer noch Probleme am Bahnübergang in Körbiskrug. Das ist die B179. Stau gibt es zwischen Zesen bis zum Bahnübergang Körbiskrug hier 19 Minuten. Die neuesten Blitzer in Moabit auf der Paulstraße, Mitte Lohschmidtstraße, in Hohenleipisch in der Dresdner Straße ein Blitzer und Teltow-Sputtendorfer Straße. Danke an alle fürs Bescheidgeben. Wenn ihr noch einen Stau oder Blitzer habt, dann könnt ihr immer gerne anrufen oder eine WhatsApp schicken. Die Nummer ist dieselbe, Berlin 20 und dreimal die 19. Gute Fahrt, passt auf euch auf.
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8: Ach, guck. Habe ich doch gerade gesagt. Na gut, ich habe das Wetter vergessen. Gut, wir spulen zurück. Es ist sonnig und richtig schön und immer noch sehr, sehr warm. Und so bleibt es auch den ganzen Abend. In der Nacht dann oft sternenklar, relativ mild. Temperaturen gehen morgen früh so, na, das sind immer die kältesten Stunden, so auf 15 Grad runter. Morgen und Donnerstag richtig schön und sonnig. Ein bisschen kühler, weil der Wind dann aus dem Norden kommt.
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8: Ja, ich glaube, mein Kopf dampft. Die Klimaanlage geht nicht bei uns im Studio. Weil die Geräte sind so heiß und überhaupt ist Montag nach den langen Feiertagen. Sorry, Leute. Ich reiß mich jetzt mal zusammen.
9: Wird aber auch Zeit.
8: 94.3 RS2, habt einen schönen Nachmittag.

Hallo zu euch, hier ist 94.3 RS2, ich bin Katrin Schiefelbein und das sollte heute eigentlich ganz schöne Bilder geben, wie die Wasserbüffel ins Tegeler Fließ in Reinickendorf getrieben werden, die stehen ja da immer. Aber das muss verschoben werden und zwar bis Juni. Warum? Und das ist natürlich komisch, weil es heute so heiß und trocken ist, auch das ganze Wochenende schon. Aber ja, das Tegeler Fließ ist zu nass. Durch die, so wird hier zitiert, die Vernässung der Flächen ist die Standsicherheit der Tiere derart eingeschränkt, dass ein Weidebetrieb nicht ohne Gefährdung des Tierwohls möglich ist. Also ist einfach zu nass, die sacken da weg. Schade, die Bilder sind jedes Jahr ziemlich putzig und man kann ja auch zugucken, wie die da grasen. Aber es ist ja nicht aufgehoben, sondern passiert dann eben im Juni. Ihr hört 94.3 RS2 und jetzt mal Radio lauter, bisschen entspannen, runterkommen mit Elton John und Dua Lipa.

0: Das ist 94.3 RS2. Jetzt kann man schon sagen, schönen Dienstagabend. Einen schönen milden Dienstagabend. Sehr herrlich draußen. So, Radio an. Vielleicht habt ihr ja Zeit, sitzt im Garten und dann hört ihr gleich Baby Rexha für euren Feierabend. Und den 90er in euch. Eine schöne Portion in Sync. Genießt das mal. Hoffentlich habt ihr Zeit, ein bisschen draußen zu sein. 94.3 RS2, Berlins bester Musikmix. Gleich.
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15: Ich bin Ralf Gulke. Guten Abend. Nach der russischen Aufforderung an Ausländer, Kiew zu verlassen, hat das Auswärtige Amt in Berlin den russischen Botschafter einbestellt. Das Außenministerium twitterte, man lasse sich durch Drohungen nicht einschüchtern. Die EU-Kommission in Brüssel tat dasselbe. Moskau hatte Ausländer und Diplomaten in der ukrainischen Hauptstadt gestern aufgefordert, Kiew zu verlassen. Es werde Angriffe auf wichtige Einrichtungen geben. Die US-Streitkräfte haben ungeachtet einer geltenden Waffenruhe iranische Ziele angegriffen. Nach amerikanischen Angaben dienten die Angriffe auf Raketenstellungen und Minenlegerboote dem Schutz der eigenen Soldaten. Als Folge der Angriffe schnellte der Ölpreis zeitweise in die Höhe. Gleichzeitig wurde in Katar weiter über Wege zur Beendigung des Krieges verhandelt. Gegen den Schauspieler Christian Ulmen ermittelt jetzt die Staatsanwaltschaft Potsdam. Die Behörde teilte mit, es bestehe ein Anfangsverdacht wegen Körperverletzung. Ulmen wird beschuldigt, seine damalige Frau Colleen Fernandez misshandelt zu haben. Die Vorwürfe der digitalen Gewalt sind dagegen nicht Teil der Ermittlungen. Dabei geht es um Deepfake-Pornos, die Ulmen erstellt und in Umlauf gebracht haben soll. In Belgien sind beim Zusammenstoß eines Zugs mit einem kleinen Schulbus 4 Menschen ums Leben gekommen. Nach Medienberichten fuhr der Schulbus trotz geschlossener Schranke und Rotlicht nördlich von Brüssel auf einen Bahnübergang. Nach Regierungsangaben starben 2 Erwachsene und 2 Kinder. Angehörige werden nach Angaben der Polizei in einer Schule in der Nähe betreut. Die Spatzenpopulation in Deutschland geht weiter zurück. Eine vom NABU organisierte Zählung ergab einen Rückgang um 9%. Damit setzt sich der Negativtrend bei der am meisten gezählten Vogelart fort. Bei den Mauerseglern wurde ein deutlicher Rückgang um 25% registriert. Beide Arten sind Gebäudebrüter. Nicht vogelfreundliche Häusersanierung dürfte laut NABU neben dem Insektenschwund zu dem Rückgang beitragen.
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4: Mit Michelle Gradell. Für die Sicherheitskontrollen am Flughafen BER konnten bisher Zeitslots für den sogenannten Runway gebucht werden. Ab heute gibt es diese Option nicht mehr. Reisende sollen stattdessen auf die Anzeigen für die Sicherheitskontrollen vor Ort oder in der App schauen. Durch die neuen CT-Scanner, bei denen Flüssigkeiten und Elektrogeräte nicht mehr ausgepackt werden müssen, gehen die Kontrollen schneller.
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0: Immer noch weit über 20 Grad, ein schöner, lauer Sommerabend. Temperaturen gehen in der Nacht zurück auf 15, 16 Grad. Morgen früh stehen wir genau mit diesen Temperaturen auf. Ja, morgen und Donnerstag dann so ein bisschen frischer, weil auch ein frischer Wind weht. Der dreht nämlich und kommt dann aus Norden. Trotzdem wird's schön bei 23 Grad morgen.
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0: In der Hauptstadt läuft der Verkehr relativ ruhig. Noch so ein bisschen Stop and Go auf der Avus A115 stadteinwärts hier zwischen Kleinmachnow und Spanischer Allee 12 Minuten. Die Malchower Chaussee noch leicht gefüllt stadtauswärts und Friedrichshain die Frankfurter Allee auch an der Baustelle hier noch mindestens 10 Minuten. Dann gucken wir nach Brandenburg. Es gab einen Unfall auf der A2 Richtung Magdeburg schon wieder. Ab Brandenburg bis Ziesa mit kleiner Unterbrechung eine Stunde mehr. Die A10 westliche Ringbaustelle Föhm wird langsam besser. Richtung Leipzig noch so ein bisschen Stau. Die A11 Richtung Berlin zwischen Bernau Nord und Süd noch Stop and Go. Und Unfall auf der A12 Richtung Frankfurt-Oder. Passiert zwischen Storkow und Fürstenwalde West. Da ist alles dicht. Und noch ein Unfall auf der B107 zwischen Abzweig Nizow und Glöwen. Und immer noch Probleme am Bahnübergang in Körbiskrug auf der B179. Staut sich zurück bis Zeesen. Die neuesten Blitzer in Pankow, Knipprode-Straße, in Mitte-Bojenstraße, Eisenhüttenstadt-Dorfstraße und Friesack auf dem Industriegelände wird auch geblitzt. Danke an alle fürs Bescheid geben. Habt eine gute Fahrt.
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0: Hallo zu euch. Na, wer von euch hat noch so ein Check24-Trikot von der letzten EM im Kleiderschrank? Ich fand die ja nicht so schön, aber gefühlt alle hatten so ein Ding an. Hat ja auch nichts gekostet. Morgen startet eine ähnliche Aktion. Andere Firma, die die Marketingnummer wahrscheinlich auch mal versuchen will, hört ihr gleich hier bei 94.3 RS.

Einen schönen Dienstagabend. Hallo, hier ist 94.3 RS2. Ich bin Katrin Schiefelbein. Ich bin mir sicher, einige von euch holen wieder das Fanshirt aus dem Kleiderschrank, das es vor 2 Jahren bei Check24 gab. Nicht schön, meine Meinung, aber gratis. Eine riesige Marketingaktion. Oder ihr holt euch ein neues. Natürlich springen andere Firmen auf den Zug auf und versuchen, uns damit in den Laden zu kriegen. In diesem Fall eine große Supermarktkette. Ab 50 Euro Einkaufswert kriegt ihr das morgen in allen Filialen als Goodie in den Einkaufswagen geworfen. Zumindest das Design ist etwas hübscher. Wieder meine Meinung. Mit ganz vielen schwarz-roten, goldenen Herzchen. Ist eine echte Mädchenmeinung wahrscheinlich, aber ich finde es ganz okay. Morgen in 2 Wochen geht es dann los mit der WM26. Ganz egal, was ihr dann anzieht. Ich habe immer noch ein Trikot von, ich weiß gar nicht, 2010. Sieht noch top aus. Wird ja nicht so oft benutzt. Das ist 94.3 RS2 und ich spiele euch jetzt Ed Sheeran. Habt einen schönen Abend.

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0: Das ist 94.3 RS2, einen guten Dienstag für euch. Ganz viele Menschen und ganz viele Heringe. Das war der kryptische Hinweis für unseren 6. Jobtausch.
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0: draußen.
1: Und ihr seid die Kinder, wie heißt ihr?
2: Emma.
1: Und?
2: Sky.
1: Und ihr habt Ferien jetzt?
2: Ja.
1: Ich soll als nächstes den Job tauschen mit einem Campingplatzbetreiber.
3: Wir waren schon mal campen, ja. Die anderen drei fanden es super.
1: Aber du nicht?
2: Also da waren wir noch kleiner, aber wir waren mit dem Wohnwagen an der Ostsee und das war eigentlich ganz schön, weil man so verschiedene Orte gesehen hat. Aha. Aber ja.
1: Warum hat es der Mama nicht gefallen?
2: Na, ich glaube, weil im Hotel wird es halt immer aufgeräumt und da mussten wir halt selber kochen und selber aufräumen.
1: Darauf hattest du keinen Bock mehr, oder?
3: Genau, die Arbeit ist die gleiche.
1: Warum habt ihr da nicht, habt doch jeder Aufgaben dann beim Campen, oder?
0: Ja genau, eigentlich hat jeder Aufgaben, ja.
3: Na, so wie immer halt die Aufgaben, ne?
1: Oh nein. Okay, also dann lieber pro Hotel für dich.
4: Ja. Beim Thema Camping sind die Meinungen also geteilt. Mal gucken, wie sich Nick morgen als Platzwart zwischen all den Heringen macht.
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7: Es ist 5:07, ich bin Gisa Weber, guten Abend. In Deutschland wird weiter viel geraucht und gewaped. Knapp ein Fünftel macht das, heißt es vom Statistischen Bundesamt. Am häufigsten greifen die 40- bis 44-Jährigen zu Kippe oder zur E-Zigarette. Aber auch bei Jugendlichen ist Rauchen wieder beliebter geworden. Dazu der Drogenbeauftragte der Bundesregierung, Hendrik Streeck.
8: Jugendliche werden durch poppige Aufmachung süßen Geschmack an einen hochgradig abhängig machenden Stoff herangeführt, dem Nikotin, und abhängig gemacht. Das sind Produkte, die im Übrigen zu 90% in China hergestellt werden. Solche aromatisierten Stoffe wie Strawberry Kiwi Vapes sind in China selber verboten, aber wir importieren sie.
7: Einheitliche Bildungsstandards, damit alle Kinder die gleichen Chancen haben. Dafür spricht sich eine große Mehrheit der Menschen in Deutschland aus. Das zeigt eine Umfrage des Deutschen Kinderhilfswerks. Viele fordern außerdem mehr Investitionen in Kitas und auch mehr Personal. Auch Bundesbildungsministerin Prien hat sich zu dem Bericht geäußert. Sie findet,
9: dass die Investitionen in dieses umfassend verstandene Bildungssystem die Voraussetzung dafür sind, dass junge Menschen eine Chance haben, ein selbstbestimmtes Leben zu führen und auch an unserem politischen System teilzuhaben, gesellschaftliche Teilhabe überhaupt leben zu können. Ohne Bildung funktioniert das nicht.
7: In Belgien ist ein Zug mit einem Schulbus kollidiert. Es gibt 4 Tote, 2 Kinder und 2 Erwachsene. Das hat die belgische Regierung mitgeteilt. Die Einzelheiten von Tom Husse.
10: Passiert ist das Ganze am Morgen auf einem Bahnübergang nicht weit von Brüssel entfernt. Von der Bahngesellschaft heißt es, Bilder der Überwachungskameras zeigen, wie der Bus auf den Bahnübergang fährt, obwohl die Schranke unten ist. Die genauen Hintergründe sind noch unklar. 7 Kinder und 2 Erwachsene saßen in dem Bus, als der Unfall passiert ist. Im Zug blieben alle unverletzt.
7: US-Außenminister Rubio hält Frieden mit dem Iran weiter für möglich, trotz der neuen US-Angriffe. Im Laufe des Tages sind weitere Verhandlungen geplant. Gestern hatten die USA Raketenstellungen und Schiffe angegriffen, trotz geltender Waffenruhe. Knapp die Hälfte aller Flüge an deutschen Airports sind im letzten Jahr Kurzstrecken bis 1000 Kilometer gewesen. Insgesamt sind rund 1,5 Millionen Menschen gestartet oder gelandet, so das Statistische Bundesamt. Wegen des Kerosinmangels durch den Iran-Krieg könnten viele Kurzstreckenflüge allerdings bald gestrichen werden.
11: Das sind die besten Sommerabende überhaupt, wenn es noch so schön mild ist. In der Nacht dann auch oft sternenklar, relativ mild. Temperaturen gehen bis morgen früh so auf 15, 16 Grad hinunter. Morgen am Mittwoch und auch der Donnerstag wunderbar, viel Sonnenschein, aber ein bisschen kühler, denn es wird auch ein bisschen windiger sein und der Wind kommt dann aus Norden. Deswegen morgen nur in Anführungsstrichen 23 Grad.
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Stadtautobahn. Stau. Du stehst. Aber dann ein Song, den du liebst. Direkt danach einer, den du seit Jahren nicht gehört hast. 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Und plötzlich ist der Stau nur noch halb so schlimm. So wake me up when it's all over. 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
1: Es ist 5:08. Ich bin Gisa Weber. Guten Abend. Die Mehrheit der Deutschen findet, dass in puncto Bildungsgerechtigkeit noch viel zu tun ist. Das kam bei einer Umfrage des Deutschen Kinderhilfswerks raus. Vor allem Kinder aus sozial benachteiligten Familien haben oftmals das Nachsehen. Deshalb braucht es einheitliche Bildungsstandards und mehr Investitionen in Kitas und Schulen. So die Forderungen des Kinderhilfswerks. Und Bundesbildungsministerin Prien sagt, mehr Geld für das Bildungssystem sei kein Nice-to-have, sondern eine Art von Schicksalsfrage. Fast jeder Fünfte in Deutschland raucht. Das hat der Drogenbeauftragte der Bundesregierung Hendrik Streeck gesagt. Jugendliche sind mittlerweile immer häufiger am Rauchen und Vapen. In den letzten Jahren ist der Anteil der Raucher unter den 12- bis 17-Jährigen deutlich angestiegen. Streeck betont:
2: Aromen, die den Einstieg für Kinder und Jugendliche erleichtern, müssen vom Markt. Cola, Kaugummi, Erdbeer machen ein Abhängigkeitsprodukt am Ende angenehmer, süßer und sozial auch anschlussfähiger, wenn es eben nur nach Kiwi riecht und nicht nach Rauch. Und solche Aromen senken insgesamt die Hemmschwelle fürs Rauchen und den Konsum solcher Produkte.
1: Nach der Drohung gegen Ausländer in Kiew hat die EU den Geschäftsträger der russischen Botschaft einbestellt. Russland hat Ausländer und Diplomaten dazu aufgerufen, die ukrainische Hauptstadt zu verlassen und weitere Angriffe auf Kiew angekündigt. Kommissionssprecherin Hipper nennt das auf X eine inakzeptable Eskalation. Brüssel fordere Russland auf, den Beschuss von Zivilisten zu beenden und einer vollständigen und bedingungslosen Waffenruhe zuzustimmen. US-Außenminister Rubio hält Frieden mit dem Iran weiter für möglich, trotz der neuen US-Angriffe. Im Laufe des Tages sind weitere Verhandlungen geplant. Gestern hatten die USA Raketenstellungen und Schiffe angegriffen, trotz geltender Waffenruhe. Der spektakuläre Juwelenraub im Pariser Louvre wird verfilmt. An dem Projekt wird schon gearbeitet. Ein französischer Filmemacher soll Regie führen. Im vergangenen Herbst hatten Einbrecher mehrere Schmuckstücke aus dem berühmten Museum gestohlen. Der Schaden liegt bei 88 Millionen Euro. Deutschland ist bei der Eishockey-WM in der Schweiz ausgeschieden. Trotz 3 Siegen in Folge war die DEB-Auswahl auf Schützenhilfe angewiesen, um noch ins Viertelfinale zu kommen. Dafür hätte Ungarn gegen Lettland gewinnen müssen. Allerdings setzten sich die Letten mit 8:1 durch.
3: Immer noch weit über 20 Grad, ein schöner, lauer Sommerabend. Temperaturen gehen in der Nacht zurück auf 15, 16 Grad. Morgen früh stehen wir genau mit diesen Temperaturen auf. Ja, morgen und Donnerstag dann so ein bisschen frischer, weil auch ein frischer Wind weht. Der dreht nämlich und kommt dann aus Norden. Trotzdem wird's schön bei 23 Grad morgen.
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1: Es ist 5:09. Ich bin Gisa Weber. Guten Abend. Ob Kippen oder E-Zigaretten, fast jeder Fünfte in Deutschland raucht oder vapet. Das hat der Drogenbeauftragte der Bundesregierung, Hendrik Streeck, gesagt. Besonders auffällig, in den letzten Jahren ist der Anteil der Raucher unter den 12- bis 17-Jährigen deutlich angestiegen. Streeck fordert, dass Aromen, die den Einstieg von Kindern und Jugendlichen erleichtern, vom Markt müssen. Sprich, solche Geschmacksrichtungen wie Cola, Erdbeer oder Kiwi. Wer keine Kinder hat, soll bald mehr in die Pflegeversicherung einzahlen. Das plant Gesundheitsministerin Warken, schreibt das Redaktionsnetzwerk Deutschland. Der Extrabeitrag für Kinderlose soll von 0,6 auf 0,7 Prozentpunkte steigen, macht dann insgesamt 4,3% vom Gehalt. Hintergrund ist ein Milliardenloch in der Pflegekasse. Auch die Eigenanteile im Pflegeheim sollen steigen. Gutverdiener sollen ebenfalls mehr zahlen. Einheitliche Bildungsstandards, damit alle Kinder die gleichen Chancen haben. Dafür spricht sich eine große Mehrheit der Menschen in Deutschland aus. Das zeigt eine Umfrage des Deutschen Kinderhilfswerks. Viele fordern außerdem mehr Investitionen in Kitas und auch mehr Personal. Auch Bundesbildungsministerin Prien hat sich zu dem Bericht geäußert. Sie findet,
2: dass die Investitionen in dieses umfassend verstandene Bildungssystem die Voraussetzung dafür sind, dass junge Menschen eine Chance haben, ein selbstbestimmtes Leben zu führen und auch an unserem politischen System teilzuhaben, gesellschaftliche Teilhabe überhaupt leben zu können. Ohne Bildung funktioniert das nicht.
1: Tragischer Unfall in Belgien. Dort sind ein Schulbus und ein Zug zusammengestoßen. Es gibt 4 Tote, 2 Kinder und 2 Erwachsene, so die belgische Regierung. Passiert ist das Ganze in der Nähe von Brüssel. Der Bus ist dort auf einen Bahnübergang gefahren, obwohl die Schranke unten war. Die Staatsanwaltschaft Potsdam ermittelt wegen häuslicher Gewalt gegen Schauspieler Christian Ulmen. In der Sache geht es um Vorwürfe seiner Ex-Frau Colleen Fernandes. Die 44-Jährige hatte ihm auch digitale Gewalt vorgeworfen. Das wird noch geprüft. Ulmen streitet die Vorwürfe ab.
3: Das sind die besten Sommerabende überhaupt, wenn es noch so schön mild ist. In der Nacht dann auch oft sternenklar, relativ mild. Temperaturen gehen bis morgen früh so auf 15, 16 Grad hinunter. Morgen am Mittwoch und auch der Donnerstag wunderbar, viel Sonnenschein, aber ein bisschen kühler, denn es wird auch ein bisschen windiger sein und der Wind kommt dann aus dem Norden. Deswegen morgen nur in Anführungsstrichen 23 Grad.
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1: Es ist 5 vor 10. Ich bin Jana Klonikowski. Guten Abend. In Deutschland wird weiter viel geraucht und auch gewaped. Knapp ein Fünftel macht das, heißt es vom Statistischen Bundesamt. Am häufigsten greifen die 40- bis 44-Jährigen zur Kippe oder zur E-Zigarette. Aber auch bei Jugendlichen ist Rauchen wieder beliebter geworden. Dazu der Drogenbeauftragte der Bundesregierung, Hendrik Streeck.
2: Jugendliche werden durch poppige Aufmachung süßen Geschmack an einen hochgradig abhängig machenden Stoff herangeführt, dem Nikotin, und abhängig gemacht. Das sind Produkte, die im Übrigen zu 90% in China hergestellt werden. Solche aromatisierten Stoffe wie Strawberry Kiwi Vapes sind in China selber verboten, aber wir importieren sie.
1: Einheitliche Bildungsstandards, damit alle Kinder die gleichen Chancen haben. Dafür spricht sich eine große Mehrheit der Menschen in Deutschland aus. Das zeigt eine Umfrage des Deutschen Kinderhilfswerks. Viele fordern außerdem mehr Investitionen in Kitas und auch mehr Personal dafür. Auch Bundesbildungsministerin Prien hat sich zu dem Bericht geäußert. Sie findet,
3: dass die Investitionen in dieses umfassend verstandene Bildungssystem die Voraussetzung dafür sind, dass junge Menschen eine Chance haben, ein selbstbestimmtes Leben zu führen und auch an unserem politischen System teilzuhaben, gesellschaftliche Teilhabe überhaupt leben zu können. Ohne Bildung funktioniert das nicht.
1: Die USA und der Iran verhandeln weiter über ein Kriegsende, trotz der US-Angriffe auf iranische Schiffe und Raketenstellungen zuletzt. US-Außenminister Rubio hält Frieden mit dem Iran weiter für möglich. Er sagte, man werde sehen, ob es dabei Fortschritte gibt. Die Staatsanwaltschaft Potsdam ermittelt wegen häuslicher Gewalt gegen Schauspieler Christian Ulmen. In der Sache geht es um Vorwürfe seiner Ex-Frau Colleen Fernandes. Die 44-Jährige hatte ihm auch digitale Gewalt vorgeworfen. Das wird noch geprüft. Ulmen streitet die Vorwürfe ab. Deutschland ist bei der Eishockey-WM in der Schweiz ausgeschieden. Trotz 3 Siegen in Folgen war die DEB-Auswahl auf Schützenhilfe angewiesen, um noch ins Viertelfinale zu kommen. Dafür hätte Ungarn gegen Lettland gewinnen müssen. Allerdings setzten sich die Letten mit 8:1 durch.
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1: Es ist 5:11. Ich bin Jana Klonikowski. Guten Abend. Fast jeder oder jede Fünfte in Deutschland raucht. Das hat der Drogenbeauftragte der Bundesregierung, Hendrik Streeck, gesagt. Jugendliche sind mittlerweile immer häufiger am Rauchen und Vapen. In den letzten Jahren ist der Anteil der Raucher unter den 12- bis 17-Jährigen deutlich angestiegen. Streeck betont:
2: Aromen, die den Einstieg für Kinder und Jugendliche erleichtern, müssen vom Markt. Cola, Kaugummi, Erdbeer machen ein Abhängigkeitsprodukt am Ende angenehmer, süßer und sozial auch anschlussfähiger, wenn es eben nur nach Kiwi riecht und nicht nach Rauch. Und solche Aromen senken insgesamt die Hemmschwelle fürs Rauchen und den Konsum solcher Produkte.
1: Die Mehrheit der Deutschen findet, dass in puncto Bildungsgerechtigkeit noch viel zu tun ist. Das kam bei einer Umfrage des Deutschen Kinderhilfswerks raus. Vor allem Kinder aus sozial benachteiligten Familien haben oft das Nachsehen. Deshalb braucht es einheitliche Bildungsstandards und mehr Investitionen in Kitas und Schulen, so die Forderungen des Kinderhilfswerks. Und Bundesbildungsministerin Prien sagt, mehr Geld für das Bildungssystem sei kein nice to have, sondern eine Art Schicksalsfrage. EU-Vertreter weisen die russischen Einschüchterungsversuche im Ukraine-Krieg zurück. Russland hatte mit weiteren heftigen Luftangriffen auf Kiew gedroht und Ausländer sowie Diplomaten zur Ausreise aufgefordert. EU-Botschafterin Maternova schreibt dazu auf X: Europa geht nirgendwo hin. Wir bleiben in Kiew. Viele Menschen in Deutschland wünschen sich eine Welt ohne künstliche Intelligenz. Bei einer Umfrage des Digitalverbands Bitkom haben das 42% gesagt. Sowohl im Alltag als auch im Job wird KI mittlerweile immer mehr genutzt. Das verunsichert viele, sagt Bitkom-Präsident Wintergerst. Greuther Fürth hat sich den letzten Platz in der zweiten Fußball-Bundesliga gesichert. Im Relegationsrückspiel setzten sich die Fürther mit 2:0 gegen Drittligist Rot-Weiß Essen durch und machten so die Niederlage aus dem Hinspiel wett. Essen muss damit weiter auf die Rückkehr in die zweite Liga warten.
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1: Es ist 11:05. Ich bin Jana Klonikowski. Guten Abend. In Deutschland wird weiter viel geraucht und auch gewaped. Knapp ein Fünftel macht das, heißt es vom Statistischen Bundesamt. Am häufigsten greifen die 40- bis 44-Jährigen zur Kippe oder zur E-Zigarette. Aber auch bei Jugendlichen ist Rauchen wieder beliebter geworden. Dazu der Drogenbeauftragte der Bundesregierung, Hendrik Streeck.
2: Jugendliche werden durch poppige Aufmachung süßen Geschmack an einen hochgradig abhängig machenden Stoff herangeführt, dem Nikotin, und abhängig gemacht. Das sind Produkte, die im Übrigen zu 90% in China hergestellt werden. Solche aromatisierten Stoffe wie Strawberry Kiwi Vapes sind in China selber verboten, aber wir importieren sie.
1: Einheitliche Bildungsstandards, damit alle Kinder die gleichen Chancen haben. Dafür spricht sich eine große Mehrheit der Menschen in Deutschland aus. Das zeigt eine Umfrage des Deutschen Kinderhilfswerks. Viele fordern außerdem mehr Investitionen in Kitas und auch mehr Personal dafür. Auch Bundesbildungsministerin Prien hat sich zu dem Bericht geäußert. Sie findet,
3: dass die Investitionen in dieses umfassend verstandene Bildungssystem die Voraussetzung dafür sind, dass junge Menschen eine Chance haben, ein selbstbestimmtes Leben zu führen und auch an unserem politischen System teilzuhaben, gesellschaftliche Teilhabe überhaupt leben zu können. Ohne Bildung funktioniert das nicht.
1: Die Staatsanwaltschaft Potsdam ermittelt wegen häuslicher Gewalt gegen Schauspieler Christian Ulmen. In der Sache geht es um Vorwürfe seiner Ex-Frau Colleen Fernandes. Die 44-Jährige hatte ihm auch digitale Gewalt vorgeworfen. Das wird noch geprüft. Ulmen streitet die Vorwürfe ab. Die neuesten russischen Drohungen im Ukraine-Krieg werden international scharf verurteilt. In einer gemeinsamen Erklärung bezeichneten fast 50 Länder die Einschüchterungsversuche als inakzeptabel. Russland hatte Ausländer aufgefordert, Kiew wegen bevorstehender Angriffe zu verlassen. Kräuter Fürth hat den Klassenerhalt in Liga 2 klargemacht. Nach einer Niederlage im Hinspiel gewannen die Fürther das Relegationsrückspiel gegen Drittligist Rot-Weiß Essen mit 2:0. Essen hat zuletzt vor 19 Jahren in der zweiten Liga gespielt.
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1: Es ist 5:05. Ich bin Jana Klonikowski. Fast jeder oder jede Fünfte in Deutschland raucht. Das hat der Drogenbeauftragte der Bundesregierung, Hendrik Streeck, gesagt. Jugendliche sind mittlerweile immer häufiger am Rauchen und Vapen. In den letzten Jahren ist der Anteil der Raucher unter den 12- bis 17-Jährigen deutlich angestiegen. Streeck betont:
2: Aromen, die den Einstieg für Kinder und Jugendliche erleichtern, müssen vom Markt. Cola, Kaugummi, Erdbeer machen ein Abhängigkeitsprodukt am Ende angenehmer, süßer und sozial auch anschlussfähiger, wenn es eben nur nach Kiwi riecht und nicht nach Rauch. Und solche Aromen senken insgesamt die Hemmschwelle fürs Rauchen und den Konsum solcher Produkte.
1: Die Mehrheit der Deutschen findet, dass in puncto Bildungsgerechtigkeit noch viel zu tun ist. Das kam bei einer Umfrage des Deutschen Kinderhilfswerks raus. Vor allem Kinder aus sozial benachteiligten Familien haben oft das Nachsehen. Deshalb braucht es einheitliche Bildungsstandards und mehr Investitionen in Kitas und Schulen, so die Forderungen des Kinderhilfswerks. Und Bundesbildungsministerin Prien sagt, mehr Geld für das Bildungssystem sei kein nice to have, sondern eine Art Schicksalsfrage. Die neuesten russischen Drohungen im Ukraine-Krieg werden international scharf verurteilt. In einer gemeinsamen Erklärung bezeichneten fast 50 Länder die Einschüchterungsversuche als inakzeptabel. Deutschland hat außerdem den russischen Botschafter einbestellt und die EU ebenfalls den Geschäftsträger der russischen Botschaft. Russland hatte Ausländer und Diplomaten aufgefordert, Kiew wegen bevorstehender Angriffe zu verlassen. Erst am Pfingstwochenende hatte es massive russische Luftangriffe auf die ukrainische Hauptstadt gegeben. Greuther Fürth hat sich den letzten Platz in der zweiten Fußball-Bundesliga gesichert. Im Relegationsrückspiel setzten sich die Fürther mit 2:0 gegen Drittligist Rot-Weiß Essen durch und machten so die Niederlage aus dem Hinspiel wett. Essen muss damit weiter auf die Rückkehr in die zweite Liga warten. Deutschland ist bei der Eishockey-WM in der Schweiz ausgeschieden. Trotz 3 Siegen in Folgen war die DEB-Auswahl auf Schützenhilfe angewiesen, um noch ins Viertelfinale zu kommen. Dafür hätte Ungarn gegen Lettland gewinnen müssen. Allerdings setzten sich die Letten mit 8:1 durch.
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1: Es ist 2:05. Ich bin Jana Klonikowski. In Deutschland wird weiter viel geraucht und auch gewaped. Knapp ein Fünftel macht das, heißt es vom Statistischen Bundesamt. Am häufigsten greifen die 40- bis 44-Jährigen zur Kippe oder zur E-Zigarette. Aber auch bei Jugendlichen ist Rauchen wieder beliebter geworden. Dazu der Drogenbeauftragte der Bundesregierung, Hendrik Streeck.
2: Jugendliche werden durch poppige Aufmachung süßen Geschmack an einen hochgradig abhängig machenden Stoff herangeführt, dem Nikotin, und abhängig gemacht. Das sind Produkte, die im Übrigen zu 90% in China hergestellt werden. Solche aromatisierten Stoffe wie Strawberry Kiwi Vapes sind in China selber verboten, aber wir importieren sie.
1: Einheitliche Bildungsstandards, damit alle Kinder die gleichen Chancen haben. Dafür spricht sich eine große Mehrheit der Menschen in Deutschland aus. Das zeigt eine Umfrage des Deutschen Kinderhilfswerks. Viele fordern außerdem mehr Investitionen in Kitas und auch mehr Personal dafür. Auch Bundesbildungsministerin Prien hat sich zu dem Bericht geäußert. Sie findet,
3: dass die Investitionen in dieses umfassend verstandene Bildungssystem die Voraussetzung dafür sind, dass junge Menschen eine Chance haben, ein selbstbestimmtes Leben zu führen und auch an unserem politischen System teilzuhaben, gesellschaftliche Teilhabe überhaupt leben zu können. Ohne Bildung funktioniert das nicht.
1: Die Staatsanwaltschaft Potsdam ermittelt wegen häuslicher Gewalt gegen Schauspieler Christian Ulmen. In der Sache geht es um Vorwürfe seiner Ex-Frau Colleen Fernandez. Die 44-Jährige hatte ihm auch digitale Gewalt vorgeworfen. Das wird noch geprüft. Ulmen streitet die Vorwürfe ab. In deutschen Gärten gibt es immer weniger Spatzen. Bei der jährlichen Zählaktion des Naturschutzbundes wurden 9% weniger gezählt. Der NABU spricht von einem Alarmsignal. Hintergrund könnten Nahrungsmangel und der Verlust von Wohn- und Lebensraum sein. Kräuter Fürth hat den Klassenerhalt in Liga 2 klargemacht. Nach einer Niederlage im Hinspiel gewannen die Fürther das Relegationsrückspiel gegen Drittligist Rot-Weiß Essen mit 2:0. Essen hat zuletzt vor 19 Jahren in der zweiten Liga gespielt.
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